0: Uranbestände, Atomprogramme, Raketenarsenale, alles rückt in den Hintergrund. Verhandlungen darüber geraten in Stocken, bevor sie beginnen. Und Israel spielt nicht nach dem Plan der Trump-Regierung. Die Angriffe im Libanon gehen weiter. Das US-Militär kann nun die freie Schifffahrt versuchen durchzusetzen, aber mit Waffenruhe hat das dann wiederum wenig zu tun. Tina Eck, USA.
1: Der neue Co-Vorsitzende der Linken, Pantisano, hat mit Äußerungen in einem Bild-Interview für Irritationen gesorgt. Darin sagt er, es gebe letztlich gar keinen Unterschied zwischen der CDU, die faschistische Politik mache, der AfD oder den Faschisten selbst.
2: CDU-Generalsekretär Carsten Linnemann reagierte in der Bild am Sonntag empört. Wer Christdemokraten mit Faschisten gleichsetze, disqualifiziere sich für jede politische Verantwortung. Auch aus den eigenen Reihen gab es Unverständnis. Die Spitzenkandidatin der Linken in Sachsen-Anhalt, Eva von Angern, erklärte T-Online, die CDU sei eine demokratische Partei. Auf dem linken Parteitag sagte Pantisano dann, es sei eine zugespitzte Aussage gewesen, die die Zeitung aus einem gewissen Kontext gerissen habe. Die CDU mache aber teilweise faschistische Politik. Aus Berlin, Babette Büchner.
1: In Hessen werden drei Menschen nach dem Baden im Rhein vermisst. Ein 50-Jähriger, der am Nachmittag bei der Gemeinde Biblis zum Schwimmen ging, kehrte bis zum Abend nicht zurück. Während der Suche wurde die Besatzung eines Polizeiboots von Passanten vom Ufer aus darauf aufmerksam gemacht, dass auch zwei Nichtschwimmer im Rhein untergegangen seien. Die Suchmaßnahmen blieben ohne Erfolg.
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4: Hier steht ihr aktuell am längsten. Auf der A210 Richtung Rendsburg gibt es zwischen Achterwehr und Bredenbeck 1 Kilometer Stau. Ihr verliert dort mindestens 39 Minuten. Auf der A7 Richtung Flensburg rollt der Verkehr zwischen dem Dreieck Bordesholm und Bordesholm nur zäh. Gute Fahrt.
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4: Bei euch in Bergstedt sind es aktuell 20 Grad. In Pinneberg messen wir 19 und Schulau meldet ebenfalls 19 Grad. In der Nacht sinkt das Thermometer auf milde 13 Grad. So wird das Wetter morgen. Es erwartet euch ein freundlicher Tag mit Sonne und annigen Wolken bei anfangs 13 Grad. Im Laufe des Tages steigt das Thermometer auf angenehme 24 Grad an.

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1: Ich bin Ursula Winkler. Die deutsche Fußballnationalmannschaft hat die Elfenbeinküste im zweiten WM-Gruppenspiel mit 2:1 besiegt. Beide Treffer für Deutschland erzielte der eingewechselte Dennis Undav nach einem 0:1 Rückstand. Damit steht die DFB-Auswahl schon sicher in der K.O.-Phase. Zuvor hatten die Niederländer mit 5:1 gegen Schweden gewonnen und stehen in der Gruppe F auf Platz 1. Nach der vom Iran angekündigten Schließung der Straße von Hormuz will das US-Militär weiter die Freiheit der Schifffahrt durchsetzen. Kurz zuvor hatte der Iran angekündigt, die Meerenge wieder sperren zu wollen. Grund sei die Nichteinhaltung der Waffenruhe im Südlibanon, die im Rahmenabkommen zwischen den USA und dem Iran vereinbart worden war.
2: Der Konflikt mit dem Iran dreht sich immer mehr um die Straße von Hormuz, denn damit hat Teheran ein machtvolles Druckmittel in der Hand. Uranbestände, Atomprogramme, Raketenarsenale, alles rückt in den Hintergrund. Verhandlungen darüber geraten in Stocken, bevor sie beginnen. Und Israel spielt nicht nach dem Plan der Trump-Regierung. Die Angriffe im Libanon gehen weiter. Das US-Militär kann nun die freie Schifffahrt versuchen durchzusetzen, aber mit Waffenruhe hat das dann wiederum wenig zu tun. Tina Eck, USA.
1: Der neue Co-Vorsitzende der Linken, Pantesano, hat mit Äußerungen in einem Bild-Interview für Irritationen gesorgt. Darin sagt er, es gebe letztlich gar keinen Unterschied zwischen der CDU, die faschistische Politik mache, der AfD oder den Faschisten selbst.
3: CDU-Generalsekretär Carsten Linnemann reagierte in der Bild am Sonntag empört. Wer Christdemokraten mit Faschisten gleichsetze, disqualifiziere sich für jede politische Verantwortung. Auch aus den eigenen Reihen gab es Unverständnis. Die Spitzenkandidatin der Linken in Sachsen-Anhalt, Eva von Angern, erklärte T-Online, die CDU sei eine demokratische Partei. Auf dem linken Parteitag sagte Pantesano dann, es sei eine zugespitzte Aussage gewesen, die die Zeitung aus einem gewissen Kontext gerissen habe. Die CDU mache aber teilweise faschistische Politik. Aus Berlin, Babette Büchner.
1: In Hessen werden drei Menschen nach dem Baden im Rhein vermisst. Ein 50-Jähriger, der am Nachmittag bei der Gemeinde Biblis zum Schwimmen ging, kehrte bis zum Abend nicht zurück. Während der Suche wurde die Besatzung eines Polizeiboots von Passanten vom Ufer aus darauf aufmerksam gemacht, dass auch zwei Nichtschwimmer im Rhein untergegangen seien. Die Suchmaßnahmen blieben ohne Erfolg.
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4: Hallo auf die Straßen. Aktuell liegen uns keine Meldungen vor. Ihr habt freie Fahrt. In 30 Minuten gibt es hier das nächste Update. Kommt gut und sicher an euer Ziel.
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4: Bei euch in Duvenstedt sind es aktuell 20 Grad, in Bergstedt ebenfalls 20, während Blankenese 18 Grad meldet. In der Nacht sinkt das Thermometer auf milde 13 Grad. So wird das Wetter morgen. Es erwartet euch ein freundlicher Tag mit Sonne und annigen Wolken bei anfangs 13 Grad. Im Laufe des Tages steigt das Thermometer auf angenehme 24 Grad an.

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1: Ich bin Ursula Winkler. Die deutsche Fußballnationalmannschaft hat die Elfenbeinküste im zweiten WM-Gruppenspiel mit 2:1 besiegt. Beide Treffer für Deutschland erzielte der eingewechselte Dennis Undaf nach einem 0:1 Rückstand. Damit steht die DFB-Auswahl schon sicher in der K.O.-Phase. Zuvor hatten die Niederländer mit 5:1 gegen Schweden gewonnen und stehen in der Gruppe F auf Platz 1. Nach Angaben des Vermittlerstaats Pakistan sollen heute in der Schweiz Gespräche zwischen dem Iran und den USA geführt werden. Daran sollen Vertreter der USA, des Iran sowie die Vermittler Pakistan und Katar teilnehmen. Ziel ist die Beilegung des Irankriegs.
2: Im Vorfeld hatte der Iran angekündigt, Verhandler in die Schweiz zu entsenden, um die Details des Rahmenabkommens zu diskutieren. Teheran erklärte, der Iran halte sich an die Vereinbarungen, während die USA bereits den ersten Absatz des Abkommens verletzt hätten. Die zugesagte Waffenruhe im Libanon sei nicht umgesetzt worden, hieß es. Deshalb hatte der Iran am Nachmittag mitgeteilt, die Straße von Hormuz wieder für die Durchfahrt aller Schiffe zu sperren. David Riemer, Nachrichtenredaktion.
1: Zum Monatsende läuft der Tankrabatt aus. Laut einer YouGov-Umfrage halten 7 von 10 Deutschen weitere Erleichterungen, was die hohen Preise angeht, schon für nötig. Dabei würden sich die meisten dafür aussprechen, die Spritsteuersenkung einfach zu verlängern.
3: Zwar ist ein Großteil der Befragten dafür, den Tankrabatt über den 30. Juni hinaus zu verlängern, aber die Maßnahme ist umstritten. Studien zufolge reichen die Mineralölfirmen die Spritsteuersenkung nämlich nicht zu 100% an die Verbraucher weiter. Gleichzeitig finden nur die wenigsten, dass der Tankrabatt wirklich etwas gebracht hat. Besser kommen andere Entlastungen an. Einen Spritpreisdeckel halten 3/4 der Befragten für sinnvoll, 8 von 10 wären dafür, die Stromsteuer zu senken und sogar 9 von 10 halten geringere Mehrwertsteuern auf Lebensmittel für die größte Entlastung. Tanja Wagner, Nachrichtenredaktion.
1: In Hessen werden 3 Menschen nach dem Baden im Rhein vermisst. Ein 50-Jähriger, der am Nachmittag bei der Gemeinde Biblis zum Schwimmen ging, kehrte bis zum Abend nicht zurück. Während der Suche wurde die Besatzung eines Polizeiboots von Passanten vom Ufer aus darauf aufmerksam gemacht, dass auch 2 Nichtschwimmer im Rhein untergegangen seien. Die Suchmaßnahmen blieben ohne Erfolg.
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4: Hallo auf die Straßen. Aktuell liegen uns keine Meldungen vor. Ihr habt freie Fahrt. In 30 Minuten gibt es hier das nächste Update. Kommt gut und sicher an euer Ziel.
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4: In Neu-Wulmsdorf sind es aktuell 18 Grad. In Bergstedt und Basbüttel haben wir jeweils 19 Grad. In der Nacht sinkt das Thermometer auf milde 13 Grad. So wird das Wetter morgen. Es erwartet euch ein freundlicher Tag mit Sonne und annigen Wolken bei anfangs 13 Grad. Im Laufe des Tages steigt das Thermometer auf angenehme 24 Grad an.

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1: Ich bin Ursula Winkler. Die deutsche Fußballnationalmannschaft hat die Elfenbeinküste im zweiten WM-Gruppenspiel mit 2:1 besiegt. Damit steht die DFB-Auswahl schon sicher in der K.O.-Phase.
2: Was für ein Finale hier in Toronto. Das Stadion explodiert in der Nachspielzeit nach dem Siegtreffer von Dennis Undav. Davor ist es der erwartete Kraftakt gegen die Elfenbeinküste. Deren pfeilschnelle Stürmer stellen die deutsche Abwehr ein ums andere Mal vor Probleme. So entsteht auch das 0:1 nach einer halben Stunde. Deutschland tut sich lange schwer, doch dann kommt nach einer Stunde Dennis Undav. Der vollstreckt wenige Minuten später eiskalt zum 1:1. Danach eine spannende Schlussphase und die Entscheidung in der Nachspielzeit. Thomas Bremser, Toronto.
1: Zuvor hatten die Niederländer mit 5:1 gegen Schweden gewonnen. Ecuador und Curaçao trennten sich 0:0 unentschieden. Nach der vom Iran angekündigten Schließung der Straße von Hormuz will das US-Militär weiter die Freiheit der Schifffahrt durchsetzen. Kurz zuvor hatte der Iran angekündigt, die Meerenge wieder sperren zu wollen. Grund sei die Nichteinhaltung der Waffenruhe im Südlibanon, die im Rahmenabkommen zwischen den USA und dem Iran vereinbart worden war.
3: Der Konflikt mit dem Iran dreht sich immer mehr um die Straße von Hormuz, denn damit hat Teheran ein machtvolles Druckmittel in der Hand. Uranbestände, Atomprogramme, Raketenarsenale, alles rückt in den Hintergrund. Verhandlungen darüber geraten in Stocken, bevor sie beginnen. Und Israel spielt nicht nach dem Plan der Trump-Regierung. Die Angriffe im Libanon gehen weiter. Das US-Militär kann nun die freie Schifffahrt versuchen durchzusetzen, aber mit Waffenruhe hat das dann wiederum wenig zu tun. Tina Eck, USA.
1: Die Hälfte der Menschen in Deutschland legt Privatgeld für das Alter zurück. 49% bestätigten in einer INSA-Umfrage für die Bild am Sonntag, dass sie etwa mit einem Sparbuch oder Aktien privat für den Lebensabend vorsorgten. 42% machten das demnach nicht, der Rest machte keine Angaben. Dabei sind viele Menschen davon überzeugt, dass die gesetzliche Rente für sie zu knapp bemessen sein wird. In Hessen werden drei Menschen nach dem Baden im Rhein vermisst. Ein 50-Jähriger, der am Nachmittag bei der Gemeinde Biblis zum Schwimmen ging, kehrte bis zum Abend nicht zurück. Während der Suche wurde die Besatzung eines Polizeiboots von Passanten vom Ufer aus darauf aufmerksam gemacht, dass auch zwei Nichtschwimmer im Rhein untergegangen seien. Die Suchmaßnahmen blieben ohne Erfolg.
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4: Hallo auf die Straßen. Aktuell liegen uns keine Meldungen vor. Ihr habt freie Fahrt. In 30 Minuten gibt es hier das nächste Update. Kommt gut und sicher an euer Ziel.
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4: Bei euch in Rheinbeck sind es aktuell 19 Grad. In Bönningstedt messen wir 18 und Schulau meldet 17 Grad. Und so wird das Wetter heute. Es erwartet euch ein Tag mit Sonne und Wolken. Das Ganze bei angenehmen 27 Grad.

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5: Hallo auf die Straßen. Aktuell liegen uns keine Meldungen vor. Ihr habt freie Fahrt. In 30 Minuten gibt es hier das nächste Update. Kommt gut und sicher an euer Ziel.
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5: In Pinneberg sind es aktuell 17 Grad, auch in Duvenstedt haben wir 17 und in Schulau messen wir ebenfalls 17 Grad. Und so wird das Wetter heute. Es erwartet euch ein Tag mit Sonne und Wolken, das Ganze bei angenehmen 27 Grad.

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1: Ich bin Uli Reitinger. Bei der Fußball-Weltmeisterschaft hat die deutsche Nationalmannschaft den zweiten Sieg im zweiten Spiel eingefahren. Das Team von Bundestrainer Nagelsmann drehte die Partie gegen die Elfenbeinküste. Nach einem 0:1 Rückstand hieß es am Ende 2:1 für Deutschland. Beide Treffer erzielte der eingewechselte Dennis Undaff. Damit hat sich das Team bereits fürs 16. Finale qualifiziert. Ein zufriedener Abwehrchef Jonathan Tah nachher bei Magenta TV.
2: Siegermentalität, Teamgeist, ich glaube genau das, was man braucht, um in einem Turnier erfolgreich zu sein. Wir haben nicht aufgegeben, wir wussten, dass wir den Gegner irgendwann müde machen werden. Man darf auch den Gegner nicht kleinreden, das waren Spieler wirklich, die auf internationalem Top-Niveau spielen. Trotzdem lassen wir uns davon nicht unterkriegen und machen weiter, auch wenn wir hinten liegen.
1: In der deutschen Gruppe trennten sich Ecuador und Curaçao 0:0, damit ist Deutschland vorzeitig Gruppensieger. Die Rentenkommission der Bundesregierung hat ihre Vorschläge vorgelegt. Die Kernpunkte: höhere Beiträge, mehr Einzahlende und ein steigendes Renteneintrittsalter. Die Kommission will 30 Vorschläge an Kanzler Merz und Arbeitsministerin Baas übergeben. Den Berechnungen der Kommission zufolge soll das Renteneintrittsalter bis 2051 auf 68 Jahre steigen. Die anhaltenden Kämpfe im Libanon sorgen für neue Verstimmungen zwischen den USA und dem Iran. Teheran sperrte nach eigenen Angaben die Straße von Hormuz erneut für die Durchfahrt aller Schiffe und begründete den Schritt mit der Nichteinhaltung der Waffenruhe im Südlibanon.
3: Vizepräsident Vance hofft bei einem Kurzbesuch in der Schweiz mit dem Iran Fortschritte bei der Atomfrage und bei der Waffenruhe im Libanon zu erreichen. Das Rahmenabkommen steht auf wackeligen Füßen. Der Iran benutzt die Straße von Hormuz als Druckmittel und mit Sperrung. Das US-Militär sagt, der Schiffsverkehr laufe weiter und man werde dafür sorgen, dass das so bleibt. Präsident Trump versicherte in einem Post, dass der Iran weder jetzt noch künftig Gebühren für den Schiffsverkehr durch die Meerenge erheben dürfe. Aus den USA, Tina Eck.
1: In Hessen, bei der Gemeinde Biblis im Landkreis Bergstraße, werden drei Menschen nach dem Baden im Rhein vermisst. Ein 50-Jähriger, der am Nachmittag zum Schwimmen ging, kehrte am Abend nicht zurück. Während der Suchmaßnahmen wurde die Besatzung eines Polizeibootes von Passanten darauf aufmerksam gemacht, dass zwei 23- und 27-jährige Nichtschwimmer im Rhein untergegangen seien. Sofortige Suchmaßnahmen blieben bislang erfolglos.
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4: Hallo auf die Straßen. Aktuell liegen uns keine Meldungen vor. Ihr habt freie Fahrt. In 30 Minuten gibt es hier das nächste Update. Kommt gut und sicher an euer Ziel.
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4: In Rheinbeck zeigt das Thermometer 19 Grad. Neu-Wulmsdorf meldet 18 Grad, während es in Duvenstedt 17 Grad sind. Und so wird das Wetter heute. Es erwartet euch ein Tag mit Sonne und Wolken. Das Ganze bei angenehmen 27 Grad.

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6: Hallo auf die Straßen. Aktuell liegen uns keine Meldungen vor. Ihr habt freie Fahrt. In 30 Minuten gibt es hier das nächste Update. Kommt gut und sicher an euer Ziel.
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6: Bei euch in Hamburg-Mitte sind es aktuell 18 Grad. In Blankenese messen wir 17 und Ellerbeck meldet ebenfalls 18 Grad. Und so wird das Wetter heute. Es erwartet euch ein Tag mit Sonne und Wolken, das Ganze bei angenehmen 27 Grad.

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1: Ich bin Uli Reitinger. Bei der Fußball-Weltmeisterschaft hat die deutsche Nationalmannschaft den zweiten Sieg im zweiten Spiel eingefahren. Das Team von Bundestrainer Nagelsmann drehte die Partie gegen die Elfenbeinküste. Nach einem 0:1 Rückstand hieß es am Ende 2:1 für Deutschland. Beide Treffer erzielte der eingewechselte Dennis Undaf. Damit hat sich das Team bereits fürs 16. Finale qualifiziert. Ein zufriedener Abwehrchef Jonathan Tah nachher bei Magenta TV.
2: Siegermentalität, Teamgeist, ich glaube genau das, was man braucht, um in einem Turnier erfolgreich zu sein. Wir haben nicht aufgegeben, wir wussten, dass wir den Gegner irgendwann müde machen werden. Man darf auch den Gegner nicht kleinreden, das waren Spieler wirklich, die auf internationalem Top-Niveau spielen. Trotzdem lassen wir uns davon nicht unterkriegen und machen weiter, auch wenn wir mal hinten liegen.
1: In der deutschen Gruppe trennten sich Ecuador und Curaçao 0:0, damit ist Deutschland vorzeitig Gruppensieger. Die Rentenkommission der Bundesregierung hat ihre Vorschläge vorgelegt. Die Kernpunkte: höhere Beiträge, mehr Einzahlende und ein steigendes Renteneintrittsalter. Die Kommission will 30 Vorschläge an Kanzler Merz und Arbeitsministerin Baas übergeben. Den Berechnungen der Kommission zufolge soll das Renteneintrittsalter bis 2051 auf 68 Jahre steigen. Die anhaltenden Kämpfe im Libanon sorgen für neue Verstimmungen zwischen den USA und dem Iran. Teheran sperrte nach eigenen Angaben die Straße von Hormuz erneut für die Durchfahrt aller Schiffe und begründete den Schritt mit der Nichteinhaltung der Waffenruhe im Südlibanon.
3: Vizepräsident Vance hofft bei einem Kurzbesuch in der Schweiz mit dem Iran Fortschritte bei der Atomfrage und bei der Waffenruhe im Libanon zu erreichen. Das Rahmenabkommen steht auf wackeligen Füßen. Der Iran benutzt die Straße von Hormuz als Druckmittel und droht mit Sperrung. Das US-Militär sagt, der Schiffsverkehr laufe weiter und

0: Man werde dafür sorgen, dass das so bleibt. Präsident Trump versicherte in einem Post, dass der Iran weder jetzt noch künftig Gebühren für den Schiffsverkehr durch die Meerenge erheben dürfe. Aus den USA, Tina Eck.
1: In Hessen, bei der Gemeinde Biblis im Landkreis Bergstraße, werden drei Menschen nach dem Baden im Rhein vermisst. Ein 50-Jähriger, der am Nachmittag zum Schwimmen ging, kehrte am Abend nicht zurück. Während der Suchmaßnahmen wurde die Besatzung eines Polizeibootes von Passanten darauf aufmerksam gemacht, dass zwei 23- und 27-jährige Nichtschwimmer im Rhein untergegangen seien. Sofortige Suchmaßnahmen blieben bislang erfolglos.
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3: Hallo auf die Straßen. Aktuell liegen uns keine Meldungen vor. Ihr habt freie Fahrt. In 30 Minuten gibt es hier das nächste Update. Kommt gut und sicher an euer Ziel.
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3: In Rheinböck zeigt das Thermometer 19 Grad. Kirchwerder meldet 20 Grad, während es in Ellerbeck 18 Grad sind. Und so wird das Wetter heute. Es erwartet euch ein Tag mit Sonne und Wolken, das Ganze bei angenehmen 27 Grad.

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1: Auf der A1 Richtung Lübeck zwischen Ahrensburg und Kreuzbargter Heide liegen Gegenstände auf der Fahrbahn. Gute Fahrt.
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1: In Bönningstedt zeigt das Thermometer 18 Grad, in Wedel ebenfalls 18. In Rheinbeck ist es mit 19 Grad minimal wärmer. Und so wird das Wetter heute. Es erwartet euch ein Tag mit Sonne und Wolken, das Ganze bei angenehmen 27 Grad.

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1: Ich bin Uli Reitinger. Die deutsche Fußballnationalmannschaft hat die Elfenbeinküste im zweiten WM-Gruppenspiel mit 2:1 besiegt. Beide Treffer erzielte der eingewechselte Dennis Undaf nach einem 0:1 Rückstand. Damit steht die DFB-Auswahl bereits sicher in der K.O.-Phase.
2: Das deutsche Team feiert hier in Toronto einen Sieg des Willens und der Emotionen. Und das könnte noch einige Kräfte freisetzen. Spielerisch hat sich das Team schwer getan gegen einen offensiv brandgefährlichen Gegner. Doch nach einer Stunde wechselt Bundestrainer Nagelsmann Dennis Undaf ein, der zum Matchwinner wird. Beim 2:1 Jubel treten ihm seine Mitspieler auf den Zeh, doch der Schmerz ist schnell vergessen. Schlimmer sieht es aus bei Nico Schlotterbeck, der sich vermutlich schwerer verletzt hat. Aus Toronto Thomas Bremser.
1: Durch das 0:0 von Ecuador gegen Curaçao steht Deutschland bereits als Gruppensieger fest. Die Rentenkommission der Bundesregierung hat ihre Reformvorschläge vorgelegt. Der Kernpunkt: ein steigendes Renteneintrittsalter. Das soll schrittweise steigen. Im Jahr 2051 sollen Menschen

0: erstmals erst mit 68 Jahren in Rente gehen. Ein früherer Renteneintritt ohne Abschläge nach 45 Beitragsjahren soll nicht mehr möglich sein. Außerdem soll ein Teil der Rentenbeiträge in Zukunft am Aktienmarkt angelegt werden. Heute sollen in der Schweiz Gespräche zwischen dem Iran und den USA geführt werden. Daran sollen Vertreter beider Länder und der Vermittler Pakistan und Katar teilnehmen. Ziel ist die Beilegung des Irankriegs.
1: Im Vorfeld hatte der Iran angekündigt, Verhandler in die Schweiz zu entsenden, um die Details des Rahmenabkommens zu diskutieren. Teheran erklärte, der Iran halte sich an die Vereinbarungen, während die USA bereits den ersten Absatz des Abkommens verletzt hätten. Die zugesagte Waffenruhe im Libanon sei nicht umgesetzt worden, hieß es. Deshalb hatte der Iran am Nachmittag mitgeteilt, die Straße von Hormuz wieder für die Durchfahrt aller Schiffe zu sperren. David Riemer, Nachrichtenredaktion.
0: Den Bauern machen hohe Kosten und gesunkene Preise für viele wichtige Produkte zu schaffen. Wenn die Branche keine Preiserholungen bekomme, dann werde die Landwirtschaft in eine echte Liquiditätskrise hineinlaufen, sagt Bauernpräsident Ruckwied. Die Preissituation sei aktuell für alle Getreidearten miserabel, bis auf Raps. Manche Landwirte hätten schon die Düngung reduziert, um Kosten zu sparen. Stickstoffdünger ist etwa 30% teurer als vor einem Jahr.
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3: Hallo auf die Straßen. Aktuell liegen uns keine Meldungen vor. Ihr habt freie Fahrt. In 30 Minuten gibt es hier das nächste Update. Kommt gut und sicher an euer Ziel.
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3: In Ellerbeck haben wir aktuell 18 Grad, genauso warm ist es in Schulau und auch Neuwulmstorf meldet 18 Grad. Und so wird das Wetter heute. Es erwartet euch ein Tag mit Wolken und Regen, das Ganze bei maximal 27 Grad.
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4: Nach 8 an diesem Sonntag. Ich muss sagen, ihr seid früh dran. Was habt ihr denn heute vor? Ich bin Felicia Fritsch und nehme euch mal wieder mit durch den Morgen. Hier gibt's eine gute Portion Country. Das ist vielleicht was für ein entspanntes Frühstück mit Familie oder Freunden. Aber an die Leute, die Sonntag gern zum Resetten nutzen und aufräumen wollen, auch euch kann Country nicht schaden. Also einfach dranbleiben. Hier geht's jetzt weiter mit einer Ladung guter Laune.

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Howdy und willkommen zurück. Ihr merkt, ich habe gute Laune. Das liegt vor allem daran, dass gerade Wochenende ist. Und ich habe immer so eine Sache, auf die ich mich freuen kann am Wochenende. Und zwar auf den Sonntagabend. Und das ist vielleicht ein bisschen kontrovers, weil Sonntagabend ist so nah am Montag dran. Wieso freut man sich darauf? Aber wir haben bei uns in der Stadt so eine Kneipe. Und da treffen sich jeden Sonntag alle Musiker und Musikerinnen und jammen zusammen. Also machen einfach zusammen Musik auf entspannt. Und ich liebe das. Es ist so cool. Aber, dann bin ich montags aber echt müde, weil es einfach so lange geht und man irgendwie auch nicht zum Ende kommt. Aber das ist es mir jedes Mal wert. Dafür fängt die Woche halt ein bisschen langsamer und ein bisschen müder an, aber auch kein Problem. Was ist so euer Moment in der Woche, auf den ihr euch am meisten freut? Schreibt mal eine WhatsApp, würde mich mal interessieren. Und jetzt machen wir mal wieder entspannt weiter mit einer Portion Musik.

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1: Hallo auf die Straßen. Aktuell liegen uns keine Meldungen vor. Ihr habt freie Fahrt. In 30 Minuten gibt es hier das nächste Update. Kommt gut und sicher an euer Ziel.
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1: In Hamburg-Mitte haben wir aktuell 20 Grad. Auch in Langenhorn zeigt das Thermometer 20 Grad. Und Ellerbeck meldet ebenfalls 20 Grad. Und so wird das Wetter heute. Es erwartet euch ein Tag mit Wolken und Regen. Das Ganze bei maximal 27 Grad.
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2: Schönen Sonntag wünsche ich euch. Mein Name ist Felicia Fritsch und ihr hört The Wolf, Deutschlands Country Radio. Ja, ganz richtig, Sonntag, morgen ist Montag, aber davon wollen wir jetzt noch nicht so viel wissen. Was habt ihr denn heute vor? Gibt's ein schönes Brunch? Brötchen, Kaffee, Familie, Freunde? Hier bei The Wolf haben wir schon mal eine tolle Playlist, die im Hintergrund laufen könnte. Also einfach dranbleiben für einen guten Mix aus klassischem Country und New Country. Also da ist dann auch egal, ob ihr mit Mutti oder Vater oder auch Freunden zusammen seid. Für jeden wird

0: Es ist ja manchmal gar nicht so einfach, ne? Also klar, das Country-Rudel, das wächst in Deutschland, aber es ist eben auch noch nicht da, wo es sein könnte. Und manchmal ist man so von Leuten umgeben, die sich einfach nur denken, warum hörst du Country-Musik? Und auf jeden Fall, ja, da musste ich mal einen von euch fragen und ich habe hier gerade einen Wolf am Hörer.
1: Ja, also mein Name ist Harald Schwarz, ich bin aus Schöneberg-Kübelberg. Zur Country-Musik bin ich schon sehr früh gekommen. Wir hatten eine kleine Kneipe und da haben wir auch öfters Country-Musik früher laufen gelassen. Ja, hat mir gefallen und da bin ich irgendwie auch immer hängen geblieben.
0: Eine bisschen lockere, lustige Frage. Wenn du jetzt jemanden bei dir hast, der jetzt noch keine Country-Musik hört, wie überzeugst du den und sagst denen, dass der mal reinschalten soll?
1: Ja gut, also ich habe schon den einen oder anderen mit Six Days on the Road von Sawyer Braun rumgekriegt. Was hier in Country-Musik zu gehen. Das ist ja auch so ein bisschen verzicher.
0: Ja.
1: Nicht so, sagen wir mal, das altgebackene Country.
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0: Ja, das ist doch mal ein guter Impuls hier. Gut, ich danke dir, Harald.
1: Ja, und gerne.
0: Ich wünsche
1: Hat
0: dir
1: auch gar nicht wehgetan.
0: Nö, ne? War doch ganz lustig. Okay, mach's gut.
1: Ja, du auch.
0: Gut, ciao.
1: Ciao.
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1: Ich bin Uli Reitinger. Die deutsche Fußballnationalmannschaft hat die Elfenbeinküste im zweiten WM-Gruppenspiel mit 2:1 besiegt. Beide Treffer erzielte der eingewechselte Dennis Undaf nach einem 0:1 Rückstand. Damit steht die DFB-Auswahl bereits sicher in der K.O.-Phase.
2: Das deutsche Team feiert hier in Toronto einen Sieg des Willens und der Emotionen. Und das könnte noch einige Kräfte freisetzen. Spielerisch hat sich das Team schwer getan gegen einen offensiv brandgefährlichen Gegner. Doch nach einer Stunde wechselt Bundestrainer Nagelsmann Dennis Undaf ein, der zum Matchwinner wird. Beim 2:1 Jubel treten ihm seine Mitspieler auf den Zeh, doch der Schmerz ist schnell vergessen. Schlimmer sieht es aus bei Nico Schlotterbeck, der sich vermutlich schwerer verletzt hat. Aus Toronto Thomas Bremser.
1: Durch das 0:0 von Ecuador gegen Curaçao steht Deutschland bereits als Gruppensieger fest. Die Rentenkommission der Bundesregierung hat ihre Reformvorschläge vorgelegt. Der Kernpunkt: ein steigendes Renteneintrittsalter. Das soll schrittweise steigen. Im Jahr 2051 sollen Menschen erst mit 68 Jahren in Rente gehen. Ein früherer Renteneintritt ohne Abschläge nach 45 Beitragsjahren soll nicht mehr möglich sein. Außerdem soll ein Teil der Rentenbeiträge in Zukunft am Aktienmarkt angelegt werden. Heute sollen in der Schweiz Gespräche zwischen dem Iran und den USA geführt werden. Daran sollen Vertreter beider Länder und der Vermittler Pakistan und Katar teilnehmen. Ziel ist die Beilegung des Iran-Kriegs.
3: Im Vorfeld hatte der Iran angekündigt, Verhandler in die Schweiz zu entsenden, um die Details des Rahmenabkommens zu diskutieren. Teheran erklärte, der Iran halte sich an die Vereinbarungen, während die USA bereits den ersten Absatz des Abkommens verletzt hätten. Die zugesagte Waffenruhe im Libanon sei nicht umgesetzt worden, hieß es. Deshalb hatte der Iran am Nachmittag mitgeteilt, die Straße von Hormuz wieder für die Durchfahrt aller Schiffe zu sperren. David Riemer, Nachrichtenredaktion.
1: Den Bauern machen hohe Kosten und gesunkene Preise für viele wichtige Produkte zu schaffen. Wenn die Branche keine Preiserholungen bekomme, dann werde die Landwirtschaft in eine echte Liquiditätskrise hineinlaufen, sagt Bauernpräsident Ruckwied. Die Preissituation sei aktuell für alle Getreidearten miserabel, bis auf Raps. Manche Landwirte hätten schon die Düngung reduziert, um Kosten zu sparen. Stickstoffdünger ist etwa 30% teurer als vor einem Jahr.
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4: Hallo auf die Straßen. Aktuell liegen uns keine Meldungen vor. Ihr habt freie Fahrt. In 30 Minuten gibt es hier das nächste Update. Kommt gut und sicher an euer Ziel.
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4: Bei euch in Hamburg-Mitte sind es aktuell 20 Grad. Genauso warm ist es in Bergstedt und auch Duvenstedt meldet 20 Grad. Und so wird das Wetter.

0: heute. Es erwartet euch ein Tag mit Wolken und Regen, das Ganze bei maximal 27 Grad.
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2: 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Ihr hört Deutschlands Country Radio The Wolf mit mir, Felicia Fritsch. Langsam mal Zeit für ein schönes Frühstück. Habt ihr da besondere Rituale? Ich muss sagen, der Gedanke an ein tolles Sonntagsbrunch ist echt toll und ich würde das gern mal wieder machen. Aber Sonntag ist auch einfach ein entspannter Tag und manchmal so entspannt, dass ich ein bisschen zu faul dafür bin. Ist auch völlig okay, aber an alle, die heute brunchen, ich wäre auch gern dabei. Genießt es. Ich vergnüge mich hier mit einem Kaffee, der ist ganz schön stark, aber was soll's. Und ein schönes Nutella-Brot habe ich mir auch mitgenommen. Also tut's auch. Und jetzt geht's weiter mit einer Ladung Country-Musik.

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1: Wölfe, ein New Country-Künstler, der immer wieder in den Schlagzeilen steht, ist der gute Shaboozy und über den möchte ich euch kurz mehr erzählen. Colin Shaboozy. Er hat mit seinem Namen einfach mal ein bisschen rumgespielt und den anders ausgesprochen und zack, Shaboozy, cooler Name. Man kennt ihn als den Cowboy mit Cowboyhut und Sneakern und mit A Bar Song Tipsy hat er seinen Durchbruch gehabt. Der kam 2024 raus und wurde ordentlich gefeiert, zum Beispiel auch auf Festivals. Shaboozy ist dann nämlich immer ganz oben mit dabei. Ich find's cool, wie er seine nigerianische Identität mit amerikanischem Country verbindet. Dann steht ein tolles musikalisches Crossover und ein richtig cooler Sound. Und hier bei The Wolf feiern wir ihn auch sehr. Also ihr dürft euch überraschen lassen. Im Laufe des Tages werdet ihr ihn auf jeden Fall zu hören bekommen.

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2: Auf der A23 Richtung Hamburg zwischen Itzehoe Süd und Lägerdorf liegt ein Metallteil auf der Fahrbahn. Auf der A7 zwischen Schleswig-Jagel und Schleswig-Schubi laufen in beiden Richtungen Rehe über die Fahrbahn. Gute Fahrt.
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2: Bei euch in Bergedorf sind es aktuell 22 Grad. In Hamburg-Mitte messen wir 21 Grad, genauso wie in Pinneberg. Und so wird das Wetter heute. Es erwartet euch ein Tag mit Wolken und Regen, das Ganze bei maximal 27 Grad.
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3: Howdy und guten Morgen, liebe Wölfe und Wölfinnen, an diesem schönen Sonntag. Ich hoffe, ihr hattet bis jetzt ein schönes Wochenende und konntet ein bisschen abschalten. Ich muss sagen, auch wenn es komisch klingt, ich freue mich schon ein bisschen darauf, mit guter Energie in die neue Woche zu starten. Aber an alle, die sich gerade denken, chill doch mal, die verstehe ich auch komplett. Hier gibt's wieder gute Country-Musik, New Country and the Legends. Ihr wisst doch Bescheid, ich bin Felicia Fritsch und ich wünsche euch einen schönen Morgen.

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1: Was ich total gerne mag, ist mir abends irgendwie meine Schallplatte anzumachen und ein bisschen Musik zu hören zum Ausklang. Aber was natürlich auch vielleicht noch cooler ist als Schallplatten und CDs, ist, wenn man selbst auf Konzerte geht und das natürlich live erfährt. Und da habe ich Harald, einen Hörer, mal ein bisschen ausgefragt zu seinen Erfahrungen in der Country-Szene.
2: Ich war gerade am Wochenende in den Niederlanden auf der Western Experience.
1: Ach, echt cool. Und wie war's?
2: Ja, toll. Ja. Ich kann das sagen, super.
1: Ja, super. Bist du öfter so auf Festivals oder Konzerten unterwegs?
2: Ja, Konzerte, nicht so, eher Festivals.
1: Ja.
2: Konzerte sind ja mehr so zum Zuhören und das bewegt mich dann auch gerne.
1: Ja.
2: Gute Musik läuft.
1: Ja, spannend. Hast du da auch ein paar Leute, mit denen du dann immer unterwegs bist? So deine Country-Freunde oder so?
2: Ja, auf jeden Fall.
1: Ja, cool. Gut, ich danke dir, Harald.
2: Ja, und gerne.
1: Ich wünsche
2: Hat
1: noch
2: auch gar nicht wehgetan.
1: Nö, ne? War doch ganz lustig. Okay, mach's gut.
2: Ja, du auch.
1: Gut, ciao.
2: Ciao.

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1: Ich bin Uli Reitinger. Die Rentenkommission der Bundesregierung hat ihre Vorschläge vorgelegt. Die Kernpunkte: höhere Beiträge, mehr Einzahlende und ein steigendes Renteneintrittsalter. Die Kommission will 30 Vorschläge an Kanzler Merz und Arbeitsministerin Bass übergeben. Den Berechnungen der Kommission zufolge soll das Renteneintrittsalter bis 2051 auf 68 Jahre steigen. Wegfallen soll der frühere Renteneintritt ohne Abschläge nach 45 Betriebsjahren. Für viele Landwirte in ganz Deutschland beginnt bald die Erntezeit, nur entlohnt werden sie dafür kaum. Hohe Kosten und gesunkene Preise machen den Bauern schwer zu schaffen. Wenn sich das nicht ändert, droht vielen Höfen das finanzielle Aus, sagt Verbandspräsident Ruckwied.
2: Zuletzt weltweit gute Ernten drücken die Preise, sagt der Bauernpräsident. Dazu haben die Verbraucher einfach nicht mehr so viel Geld in der Tasche und halten sich beim Einkauf zurück. Hinzu kommen geopolitische Krisen. So einige Landwirte sparen etwa beim Dünger, weil dieser durch die Blockade in der Straße von Hormuz zuletzt deutlich teurer wurde. Das schlägt sich nieder, etwa bei der Qualität von Getreide, das dann auch weniger einbringt. Aber auch bei Milch oder Schweinefleisch zahlen die Landwirte aktuell drauf. Und die erhoffte Belebung der Geschäfte durch die Fußball-WM blieb bisher aus. Tanja Wagner, Nachrichtenredaktion.
1: Die durchschnittliche Zahl der Hitzetage in Deutschland mit Spitzenwerten über 30 Grad hat zugenommen. Das geht aus Daten des Deutschen Wetterdienstes.

0: hervor. Jahre mit deutlich mehr als 10 Hitzetagen waren vor rund 10 Jahren noch seltenere Ausreißer.
1: Seit 8 Jahren geht der Trend klar nach oben, heißt es auch vom Umweltbundesamt. Denn seitdem kommen die starken Hitzeperioden fast jeden Sommer, teils mit 17 oder sogar 20 Hitzetagen pro Jahr. Die Luftmassen aus Südwesteuropa, die auch aktuell für die Hitze sorgen, sind heute deutlich heißer als noch in den 60er bis 80er Jahren, sagen Experten. Und eine Studie des Max-Planck-Instituts zeigt, die 5 intensivsten Hitzewellen der vergangenen 45 Jahre gab's alle seit 2010. Thomas Thon, Feld Nachrichtenredaktion.
0: Und noch zum Sport. Bei der Fußball-WM steht die deutsche Mannschaft bereits als Gruppensieger im 16. Finale. Das Team von Bundestrainer Julian Nagelsmann gewann sein 2. Gruppenspiel gegen die Elfenbeinküste mit 2:1. Im 2. Spiel dieser Gruppe trennten sich Ecuador und Curaçao 0:0. Und schließlich ist Tunesien bereits in der Vorrunde gescheitert nach einem 0:4 gegen Japan.
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3: Auf der A7 Richtung Hamburg zwischen Flehstedt und der Raststätte Harburger Berge Ost liegen Fahrzeugteile auf der Fahrbahn. Ebenfalls gibt es dort eine ungesicherte Unfallstelle auf dem Standstreifen. Auf der A261 Richtung Hamburg Südwest steht ihr zwischen Tötensen und dem Dreieck Hamburg Südwest 1 Kilometer. Am Dreieck Hamburg Südwest auf der Überleitung zur A7 Richtung Hamburg gibt es eine ungesicherte Unfallstelle. Auf der A1 Richtung Lübeck gibt es zwischen Neustadt in Holstein-Mitte und Scharbeutz 1 Kilometer Stau. In der Gegenrichtung Richtung Fehmarn steht ihr zwischen Rathekau und Pansdorf ebenfalls 1 Kilometer. Habt eine gute und sichere Fahrt.
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3: In Duvenstedt und Schulau messen wir aktuell jeweils 21 Grad. In Bergedorf sind es 23 Grad. Und so wird das Wetter heute. Es erwartet euch ein Tag mit Wolken und Regen. Das Ganze bei maximal 27 Grad.
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4: Es ist schon wieder kurz nach 10. Meine Güte, das Wochenende, das verfliegt immer so. Wieso ist denn das unter der Woche nicht so? Ich verstehe das ja gar nicht. Ihr hört gerade The Wolf, Deutschlands Country Radio. Bei mir Felicia Fritsch und ich nehme euch wieder mit durch den Morgen mit toller Country-Musik, also New Country, aber auch die Legenden erwarten euch und ab und zu ein bisschen Gesappel von mir. Also bleibt doch gerne dran und genießt den Morgen.

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0: Ich habe euch vorgewarnt, ab und zu gibt es ein bisschen nerdiges Musikwissen. Und über wen sollte ich reden, wenn nicht über den Men in Black? Die Rede ist natürlich von Johnny Cash. Sein erster Nummer 1 Hit war I Walk the Line. 1956 wurde der Song veröffentlicht.
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0: Ja, was ganz Besonderes, vor allem durch seine tiefe Stimme und seine sehr kritischen Texte. Bitter Tears, Ballads of the American Indians zum Beispiel. In dem Album geht es um ein Massaker gegen die indigene Bevölkerung Amerikas.
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0: Spannender Mann und sehr stark, dass er sich klar positioniert hat, auch wenn er deshalb lange der Außenseiter war. Ja, leider hat er dann mit den Jahren eine Amphetaminsucht entwickelt und war wegen des Handels deshalb auch mal im Gefängnis. Da hat er aber keinen Halt vor der Musik gemacht und dort einfach ein Konzert gegeben. Krasser Typ. Ihr werdet ihn hier im Laufe des Tages bei The Wolf auch definitiv hören. Denn was ist Country ohne Johnny Cash? Also, das kann ich mir gar nicht vorstellen.

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1: Hier steht ihr aktuell am längsten. Auf der A261 Richtung Hamburg Südwest zwischen Tötensen und dem Dreieck Hamburg Südwest gibt es 2 Kilometer Stau. Ihr braucht hier mindestens 37 Minuten länger. Auf der A1 Richtung Lübeck zwischen Neustadt in Holstein-Mitte und Scharbeutz staut es sich auf 2 Kilometern. In der Gegenrichtung Richtung Fehmarn steht ihr zwischen Seretz und Pansdorf auf 1 Kilometer. Auf der A7 Richtung Hamburg zwischen Flehstedt und der Raststätte Harburger Berge Ost liegen Fahrzeugteile auf der Fahrbahn. Zusätzlich gibt es dort eine ungesicherte Unfallstelle auf dem Standstreifen. Gute Fahrt.
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1: In Ellerbeck sind es aktuell 23 Grad, in Bergedorf ebenfalls 23. In Wedel messen wir 21 Grad. Und so wird das Wetter heute. Es erwartet euch ein Tag mit Wolken und Regen, das Ganze bei maximal 27 Grad.
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2: Wölfe, Zeit für ein gutes Frühstück. Seid ihr Team Herzhaft oder eher Team Süß beim Frühstücken? Ich bin fest davon überzeugt, dass es auf den Wochentag ankommt. Zumindest bei mir. Unter der Woche geht da auch mal ein süßes Müsli oder Porridge. Aber am Wochenende, da muss was Herzhaftes her. Ein schöner Aufstrich und ein warmes Brötchen. Wow, da kriege ich ja schon wieder richtig Hunger. Naja, genießt diesen Sonntagmorgen. Kleiner Tipp mit Country-Musik. Macht das gleich noch viel mehr Spaß. Einfach

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1: Wölfe, ihr wisst ja, ab und zu muss ich mit euch schnacken. Und auch heute ist es wieder soweit. Stell dich doch einfach mal vor und sag mal so deine Verbindung zur Country-Musik.
2: Ja, mein Name ist Volker Lindenau, bin 64 Jahre alt und höre an sich Country schon seit, ja, seit 25 Jahren. In 76 bin ich ein halbes Jahr in den USA zur Schule gegangen, in Hingham bei Boston, und da hat es dann so den letzten Kick gegeben, und dann habe ich mich ein bisschen mehr mit Country-Musik beschäftigt und habe eben gesehen, es ist nicht nur Johnny Cash, was man so als, oder Dolly Parton, sondern diese Vielfältigkeit, wie gesagt, dass man auch The Eagles hören kann, dass teilweise auch Clapton auch ein paar Country-Songs hat, die man da auch mit dazu zählt, wo man wirklich hart die Gitarrenriffs hört, wie Lynyrd Skynyrd zum Beispiel, oder auch der Rhythmus da reinliegt, wie Take It Easy oder viele, viele andere Songs.
1: Aber ja, das ist ja nochmal was anderes, dann auch wirklich da gewesen zu sein in den USA.
2: Genau. Genau.
1: Hast du da so einen Country-Moment gehabt, an den du dich bis heute erinnerst?
2: Ja, habe ich. Ich habe mir damals in den USA eine 12-seitige Gitarre gekauft. Ich habe mit 12 angefangen, selber Gitarre zu spielen, klassisch.
1: Krass.
2: Darauf bestanden meine Eltern, dann habe ich eine Zeit lang nicht gespielt, dann wieder gespielt, und dann habe ich mir 76, wie gesagt, so eine 12-seitige mit nach Deutschland gebracht und habe dann mal wieder gespielt und dann mal wieder nicht. Und dann letztendlich spiele ich jetzt die letzten 5 Jahre an sich durchgehend und merke, dass ich auch immer besser geworden bin. Und das macht einfach Spaß, ne? Habe ich mir noch eine richtige US-Gitarre gegönnt, eine Martin D18, die auch Bryan Adams spielt, so eine ganz, ganz alte.
1: Boah.
2: Und das ist schon super Sound, ne? Das macht schon Spaß.
1: So ein anderes Gefühl nochmal, ne?
2: Das ist ein ganz anderes Gefühl, ja, ja.
1: Vor allem, wenn man auch weiß, dass Bryan Adams die Gitarre auch gespielt hat. Ich danke dir, Volker.
2: Gerne. Bis dann. Danke.
1: Bis dann. Ciao.
2: Tschüss.

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1: Ich bin Uli Reitinger. Die Rentenkommission der Bundesregierung hat ihre Vorschläge vorgelegt. Sie will am Dienstag 30 Ideen an Kanzler Merz und Arbeitsministerin Baas übergeben. Unter anderem soll das Renteneintrittsalter steigen.
2: Das Renteneintrittsalter soll schrittweise steigen. Im Jahr 2051 sollen Menschen dann erstmals erst mit 68 Jahren in Rente gehen. Ein früherer Renteneintritt ohne Abschläge nach 45 Beitragsjahren soll nicht mehr möglich sein. Ein Teil der Rentenbeiträge soll in Zukunft am Aktienmarkt angelegt werden. Diese kapitalgedeckte Zusatzrente soll von einem Staatsfonds verwaltet werden und verpflichtend sein. Aus Berlin, Thomas Thonfeld.
1: Den Bauern machen hohe Kosten und gesunkene Preise für viele wichtige Produkte zu schaffen. Die Preissituation sei aktuell für alle Getreidearten miserabel, bis auf Raps, sagt Bauernpräsident Ruckwied. Manche Landwirte hätten schon die Düngung reduziert, um Kosten zu sparen. Stickstoffdünger ist etwa 30% teurer als vor einem Jahr. Bei massiven ukrainischen Drohnenangriffen sind auf der von Russland annektierten Schwarzmeerhalbinsel Krim nach Behördenangaben mindestens 4 Menschen getötet und 28 verletzt worden. In Berichten in sozialen Netzwerken ist von mehreren Explosionen und Bränden in verschiedenen Regionen der Halbinsel die Rede. Im Kraftstoffterminal der Hafenstadt Kertsch brach ein Feuer aus. Eine große Rauchwolke liegt über der Region. Die Krimbrücke zwischen Kertsch und dem russischen Festland wurde für den Autoverkehr gesperrt. Zum Sport. Die deutsche Fußballnationalmannschaft hat die Elfenbeinküste im zweiten WM-Gruppenspiel mit 2:1 besiegt. Beide Treffer erzielte der eingewechselte Dennis Undaff nach einem 0:1 Rückstand. Damit steht die DFB-Auswahl bereits sicher in der K.O.-Phase.
3: Spielerisch hat sich das Team schwer getan gegen einen offensiv brandgefährlichen Gegner. Doch nach einer Stunde wechselt Bundestrainer Nagelsmann Dennis Undaff ein, der zum Matchwinner wird. Beim

0: Zu eins Jubel treten ihm seine Mitspieler auf den Zeh, doch der Schmerz ist schnell vergessen. Schlimmer sieht es aus bei Nico Schlotterbeck, der sich vermutlich schwerer verletzt hat. Aus Toronto Thomas Bremser.
1: Durch das 0:0 von Ecuador gegen Fußballzwerg Curaçao steht Deutschland bereits als Gruppensieger fest. Tunesien ist schon ausgeschieden. Nach einem 0:4 gegen Japan kann das Team das 16-Finale nicht mehr erreichen.
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3: Hier steht ihr aktuell am längsten. Auf der A1 Richtung Fehmarn gibt es zwischen Seeretz und Pansdorf 5 Kilometer Stau. In der Gegenrichtung Richtung Lübeck staut es sich zwischen Neustadt in Holstein-Pelzerhaken und Scharbeutz auf 4 Kilometern. Auf der A261 Richtung Hamburg-Südwest zwischen Buchholzer Dreieck und Dreieck Hamburg-Südwest staut es sich auf 4 Kilometern. Auf der A7 Richtung Hamburg gibt es zwischen Seevetal-Vleestedt und Hamburg-Marmsdorf 3 Kilometer Stau. In der Gegenrichtung Richtung Hannover staut es sich zwischen Hamburg-Othmarschen und Hamburg-Waltershof auf 2 Kilometern. Gute Fahrt.
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3: In Langenhorn sind es aktuell 23 Grad, in Rheinbeek ebenfalls 23 und auch in Ellerbeek messen wir 23 Grad. In den nächsten Stunden ist es überwiegend bewölkt. Heute Nacht sinkt das Thermometer auf milde 13 Grad. Morgen wird es dann freundlich mit Sonne und Wolken bei bis zu 24 Grad.
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1: Hier steht ihr aktuell am längsten. Auf der A1 Richtung Lübeck zwischen Neustadt in Holstein-Pelzerhaken und Scharbeutz gibt es 6 Kilometer Stau. In der Gegenrichtung Richtung Bremen staut es sich zwischen Hamburg-Morfleth und Hamburg-Stillhorn auf 5 Kilometern. Auf der A1 Richtung Hamburg zwischen Rheinfeld und Bargteheide müsst ihr mit 3 Kilometern Stau rechnen. Ebenfalls auf der A1 Richtung Bremen staut es sich zwischen dem Maschener Kreuz und Hamburg-Harburg auf 1 Kilometer. Auf der A7 Richtung Hannover gibt es zwischen Hamburg-Othmarschen und Hamburg-Waltershof 2 Kilometer Stau. In der Gegenrichtung Richtung Hamburg staut es sich zwischen Hamburg-Stellingen und Hamburg-Bahrenfeld ebenfalls auf 2 Kilometern. Habt eine gute und sichere Fahrt.
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1: Bei euch in Basbüttel sind es aktuell 23 Grad, in Rheinbeek ebenfalls 23 und Kirchwerder meldet 24 Grad. In den nächsten Stunden ist es überwiegend bewölkt. Heute Nacht sinkt das Thermometer auf milde 13 Grad. Morgen wird es dann freundlich mit Sonne und Wolken bei bis zu 24 Grad.
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1: Ich bin Uli Reitinger. Die Rentenkommission der Bundesregierung hat ihre Vorschläge vorgelegt. Sie will am Dienstag 30 Ideen an Kanzler Merz und Arbeitsministerin Baas übergeben. Unter anderem soll das Renteneintrittsalter steigen.
2: Das Renteneintrittsalter soll schrittweise steigen. Im Jahr 2051 sollen Menschen dann erstmals erst mit 68 Jahren in Rente gehen. Ein früherer Renteneintritt ohne Abschläge nach 45 Beitragsjahren soll nicht mehr möglich sein. Ein Teil der Rentenbeiträge soll in Zukunft am Aktienmarkt angelegt werden. Diese kapitalgedeckte Zusatzrente soll von einem Staatsfonds verwaltet werden und verpflichtend sein. Aus Berlin, Thomas Thonfeld.
1: Den Bauern machen hohe Kosten und gesunkene Preise für viele wichtige Produkte zu schaffen. Die Preissituation sei aktuell für alle Getreidearten miserabel, bis auf Raps, sagt Bauernpräsident Ruckwied. Manche Landwirte hätten schon die Düngung reduziert, um Kosten zu sparen. Stickstoffdünger ist etwa 30% teurer als vor einem Jahr. Bei massiven ukrainischen Drohnenangriffen sind auf der von Russland annektierten Schwarzmeerhalbinsel Krim nach Behördenangaben mindestens 4 Menschen getötet und 28 verletzt worden. In Berichten in sozialen Netzwerken ist von mehreren Explosionen und Bränden in verschiedenen Regionen der Halbinsel die Rede. Im Kraftstoffterminal der Hafenstadt Kertsch brach ein Feuer aus. Eine große Rauchwolke liegt über der Region. Die Krimbrücke zwischen Kertsch und dem russischen Festland wurde für den Autoverkehr gesperrt. Zum Sport. Die deutsche Fußballnationalmannschaft hat die Elfenbeinküste im zweiten WM-Gruppenspiel mit 2:1 besiegt. Beide Treffer erzielte der eingewechselte Dennis Undaff nach einem 0:1 Rückstand. Damit steht die DFB-Auswahl bereits sicher in der K.O.-Phase.
3: Spielerisch hat sich das Team schwer getan gegen einen offensiv brandgefährlichen Gegner. Doch nach einer Stunde wechselt Bundestrainer Nagelsmann Dennis Undaff ein, der zum Matchwinner wird. Beim 2:1-Jubel treten ihm seine Mitspieler auf den Zeh, doch der Schmerz ist schnell vergessen. Schlimmer sieht es aus bei Nico Schlotterbeck, der sich vermutlich schwerer verletzt hat. Aus Toronto Thomas Bremser.
1: Durch das 0:0 von Ecuador gegen Fußballzwerg Curaçao steht Deutschland bereits als Gruppensieger fest. Tunesien ist schon ausgeschieden. Nach einem 0:4 gegen Japan kann das Team das 16-Finale nicht mehr erreichen.
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4: Hier steht ihr aktuell am längsten. Auf der A1 Richtung Bremen gibt es zwischen Hamburg-Billstedt und Hamburg-Stillhorn 8 Kilometer Stau. In der Gegenrichtung Richtung Hamburg staut es sich zwischen dem Maschener Kreuz und Hamburg-Harburg auf 2 Kilometern. Auf der A1 Richtung Lübeck steht ihr zwischen Neustadt in Holstein-Pelzerhaken und Scharbeutz 6 Kilometer. In der Gegenrichtung Richtung Hamburg gibt es zwischen Rheinfeld und Bargteheide 4 Kilometer Stau. Auf der A7 zwischen Schleswig-Jagel und Schleswig-Schubi laufen Rehe über die Fahrbahn. Ebenfalls auf der A7 zwischen Hennstedt-Ulzburg und Quickborn sind Rehe unterwegs. Wir wünschen euch eine gute Fahrt.
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4: In Pinneberg zeigt das Thermometer 23 Grad. Auch in Schulau haben wir 23 Grad. Und in Neuwulmstorf messen wir ebenfalls 23 Grad. In den nächsten Stunden ist es überwiegend bewölkt. Heute Nacht sinkt das Thermometer auf milde 13 Grad. Morgen wird es dann freundlich mit Sonne und Wolken bei bis zu 24 Grad.
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3: Hier steht ihr aktuell am längsten. Auf der A1 Richtung Bremen gibt es zwischen Hamburg-Öhendorf und Hamburg-Stillhorn 7 Kilometer Stau. In der Gegenrichtung, Richtung Hamburg, steht ihr zwischen Rheinfeld und Bargteheide auf 6 Kilometern. Auf der A1 Richtung Lübeck staut es sich zwischen Neustadt in Holstein-Pelzerhaken und Scharbeutz auf 6 Kilometern. Ebenfalls auf der A1 Richtung Hamburg stockt der Verkehr zwischen Ahrensburg und Bad Oldesloe auf 4 Kilometern. Wir wünschen euch eine gute Fahrt.
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3: In Bönningstedt haben wir aktuell 24 Grad. Auch in Duvenstedt werden 24 Grad gemessen. Und Basbüttel meldet ebenfalls 24 Grad. In den nächsten Stunden ist es überwiegend bewölkt. Heute Nacht sinkt das Thermometer auf milde 13 Grad. Morgen wird es dann freundlich mit Sonne und Wolken bei bis zu 24 Grad.
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1: Ich bin Uli Reitinger. Innenminister Alexander Dobrindt will Abschiebungen nach Afghanistan erheblich ausweiten. Künftig sind 3 Charterflüge pro Monat möglich, sagte eine Sprecherin des Ministeriums der dpa. Zusätzlich könne es Einzelrückführungen über Linienflüge geben. Grundlage der Ausweitung sind Gespräche zwischen Vertretern des Innenministeriums und den in Afghanistan herrschenden islamistischen Taliban. Unsere Gesellschaft habe ein legitimes Interesse daran, dass Straftäter das Land verlassen, sagte Dobrindt der Bild am Sonntag. Der Präsident des Deutschen Instituts für Wirtschaftsforschung, Marcel Fratscher, hält die Vorschläge der Rentenkommission für unzureichend. Die Reformvorschläge gehen in die richtige Richtung, bleiben jedoch insgesamt zu vorsichtig, sagte der Ökonom der Rheinischen Post.
2: Mut und Konsequenz, das vermisst der DEW-Präsident bei den Reformvorschlägen. Denn an den 3 größten Problemen, so Fratscher, würden sie nichts ändern. Der hohen Altersarmut, der zu starken Belastung der jungen Generation und der Schieflage bei der Gerechtigkeit. Ein höheres Renteneintrittsalter, die Einführung einer kapitalgedeckten Rente und weniger Frühverrentungen hält er allerdings für richtig. Das soll so auch in den Vorschlägen der Rentenkommission stehen, die übermorgen hier in Berlin offiziell präsentiert werden sollen. Aus Berlin, Thomas Thonfeld.
1: Bei erneuten israelischen Luftangriffen im Libanon sind nach dortigen offiziellen Angaben mindestens 7 Menschen getötet worden. Ein israelischer Armeesprecher sagte dazu, in der Nacht habe es keine israelischen Angriffe gegeben. So

0: So, die Kämpfe belasten die Verhandlungen zwischen dem Iran und den USA, die heute in der Schweiz fortgesetzt werden sollen.
1: Die Hisbollah ist Irans wichtigster Verbündeter und zentraler Teil seines regionalen Bündnisses gegen Israel. Teheran fordert deshalb in den Verhandlungen mit den USA einen Rückzug der israelischen Armee aus dem Südlibanon. Israel will dagegen seinen Norden sichern, der immer wieder von der Hisbollah angegriffen wird. Die libanesische Regierung hat eine Entwaffnung der Miliz mehrfach zugesichert, konnte sie bisher aber nicht aus dem Grenzgebiet verdrängen. Solange dies nicht geschieht, will Israel seine Truppen im Südlibanon belassen. Aus Tel Aviv, Sarah Lemmel.
0: Beim zweiten Auftritt der deutschen Nationalmannschaft bei der Fußball-WM haben deutlich weniger Zuschauer eingeschaltet als beim Auftaktspiel. Das 2:1 des Teams von Bundestrainer Julian Nagelsmann gegen die Elfenbeinküste sahen am Abend im ZDF im Schnitt 18,26 Millionen Menschen. Das erste Spiel am vergangenen Sonntag gegen Curaçao hatten fast 5 Millionen Menschen mehr gesehen.
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3: Hier steht ihr aktuell am längsten. Auf der A1 Richtung Bremen gibt es zwischen Hamburg-Oehlendorf und Hamburg-Stillhorn 10 Kilometer Stau. Ebenfalls auf der A1 Richtung Hamburg zwischen dem Maschener Kreuz und Hamburg-Harburg staut es sich auf 3 Kilometern. Auf der A7 Richtung Hamburg zwischen dem Horster Dreieck und dem Dreieck Hamburg-Südwest gibt es 8 Kilometer Stau. Ebenfalls auf der A7 Richtung Hamburg zwischen dem Dreieck Hamburg-Nordwest und Hamburg-Bahrenfeld staut es sich auf 3 Kilometern. Auf der A1 Richtung Lübeck zwischen Neustadt in Holstein-Pelzerhaken und Scharbeutz staut es sich auf 6 Kilometern. In der Gegenrichtung Richtung Hamburg zwischen Rheinfeld und Bargteheide gibt es ebenfalls 6 Kilometer Stau. Habt eine gute und sichere Fahrt.
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3: In Wedel zeigt das Thermometer 24 Grad. Auch in Bergstedt haben wir 24 Grad. Und in Neu-Wulmstorf ist es ebenfalls 24 Grad warm. In den nächsten Stunden ist es überwiegend bewölkt. Heute Nacht sinkt das Thermometer auf milde 13 Grad. Morgen wird es dann freundlich mit Sonne und Wolken bei bis zu 24 Grad.
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1: Hier steht ihr aktuell am längsten. Auf der A1 Richtung Bremen zwischen Hamburg-Billstedt und Hamburg-Stillhorn gibt es 9 Kilometer Stau. In der Gegenrichtung, Richtung Hamburg, staut es sich zwischen dem Maschener Kreuz und Hamburg-Harburg auf 4 Kilometern. Auf der A7 Richtung Hamburg zwischen dem Horster Dreieck und dem Dreieck Hamburg-Südwest steht ihr auf 9 Kilometern. Ebenfalls auf der A7 Richtung Hamburg gibt es 3 Kilometer Stau zwischen dem Dreieck Hamburg-Nordwest und Hamburg-Bahrenfeld. Auf der A1 Richtung Lübeck zwischen Neustadt in Holstein-Pelzerhaken und Scharbeutz staut es sich auf 6 Kilometern. In der Gegenrichtung Richtung Hamburg gibt es 5 Kilometer Stau zwischen Rheinfeld und Bargteheide. Habt eine gute und sichere Fahrt.
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1: Bei euch in Blankenese sind es aktuell 24 Grad. In Duvenstedt messen wir 25 und auch Bönningstedt meldet 25 Grad. In den nächsten Stunden ist es überwiegend bewölkt. Heute Nacht sinkt das Thermometer auf milde 13 Grad. Morgen wird es dann freundlich mit Sonne und Wolken bei bis zu 24 Grad.
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1: Hier steht die aktuell am längsten. Auf der A1 Richtung Bremen gibt es zwischen Hamburg-Billstedt und Hamburg-Stillhorn 9 Kilometer Stau. In der Gegenrichtung staut es sich zwischen dem Maschener Kreuz und Hamburg-Harburg auf 4 Kilometern. Auf der A7 Richtung Hamburg kommt ihr zwischen dem Horster Dreieck und dem Dreieck Hamburg-Südwest 8 Kilometer lang nur langsam voran. Ebenfalls Richtung Hamburg gibt es zwischen dem Dreieck Hamburg-Nordwest und Hamburg-Bahrenfeld 2 Kilometer Stau. Auf der A1 Richtung Lübeck steht ihr zwischen Rheinfeld und dem Kreuz Lübeck 5 Kilometer lang wegen eines Unfalls. Die Fahrbahn ist auf eine Spur verengt. In der Gegenrichtung gibt es zwischen Neustadt in Holstein-Pelzerhaken und Scharbeutz ebenfalls 5 Kilometer Stau. Wir wünschen euch eine gute Fahrt.
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1: In Basbüttel sind es aktuell 25 Grad, genauso wie in Kirchwerder und Bergstedt. In den nächsten Stunden ist es überwiegend bewölkt. Heute Nacht sinkt das Thermometer auf milde 12 Grad. Morgen wird es dann freundlich mit Sonne und Wolken bei bis zu 24 Grad.
2: Jawohl, da sind wir wieder. Neue Woche, neues Glück, neue Folge The Wolf Hot 20. Ich muss ja sagen, ich mache die Show jetzt schon seit ein paar Wochen und langsam kommt man hier richtig so in Groove rein, ne? Das ist wie so eine Staffel von der Serie. Es entwickelt sich jede Woche weiter und auch diese Woche bin ich wieder gespannt, was wir hier in den Hot 20 haben. Muss mir erstmal vorstellen, ich bin Martin Fischer, mit mir gibt's die Hot 20 jede Woche und wir starten rein mit einem Hot 20 Klassiker hier bei The Wolf, kann man mittlerweile sagen. Der Song ist jetzt nämlich seit 18 Wochen hier dabei. Er hat das Wort Truck in seinem Titel, deswegen finde ich den sofort sympathisch. Es ist auch ein wunderschöner Song und damit geht's jetzt hier rein. Die nächsten 2 Stunden die heißesten Country-Songs der Woche hier bei uns und los geht's mit Platz Nummer 20. Hier ist Jordan Davis, Turn This Truck Around.
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0: Das war Tucker Whitmore, Brünett, und wir arbeiten uns weiter durch die The Wolf Hot 20 diese Woche. Am Anfang jetzt erstmal mit ein paar Hot 20 Klassikern. Das sind nämlich ein paar Songs, die sind alle schon ewig dabei. Das hier gerade war Tucker Whitmore seit 18 Wochen. Die droppen aber nach und nach. Ihr merkt es langsam, ne? Die kommen am Anfang der Liste. Bald sind die hier vielleicht nicht mehr vertreten. Es braucht natürlich in jeder Chartshow auch hin und wieder mal ein bisschen frisches Blut, ne? Das hier ist das hier zum Beispiel. Die dritte Woche für eine ungewöhnliche Kombination von Diplo, also ein Techno-DJ, und Cameron Whitcomb. Das ist Would You Still Love Me, unser Platz Nummer 18.
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0: Mac Geiger, dessen Namen ich letzte Woche bei den The Wolf Heart 20 gar nicht so verstanden hatte. Ich habe den einfach nur anmoderiert und dann habe ich mir das danach nochmal angehört, was ich da so gequatscht habe. Dann ist mir aufgefallen, ach, Mac Geiger, natürlich. Ja, ich habe es überhaupt nicht gerafft. Ja, das war Camp Draft Queen, unser Platz Nummer 17. Weiter geht's mit dem guten Luke Holmes, der hier auch schon ewig vertreten ist, muss ich sagen. Einer von den Songs, die hier schon lange dabei sind. Auch hier Woche Nummer 18 für Sleepless in a Hotel Room. Und jetzt, danach, kann ich euch sagen, da geht's langsam ein bisschen los mit dem frischen Blut hier in The Wolf Hot 20. Jede Chartshow hat die Dinger, die ewig dabei sind und neue Dinger, die sich versuchen hier festzusetzen. Und das gibt's danach. Jetzt erstmal hier in Hot 20 Giant, Luke Holmes, Sleepless in a Hotel Room, unser Platz Nummer 16.
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Platz Nummer 16 in The Wolf Hot 20 diese Woche. Luke Holmes, Sleepless in a Hotel Room. Gleich geht's weiter mit unserer Chartshow. Bis dahin hier eine neue Nummer. Und die kommt von Shabuzi. Hier ist Cowgirl.

0: Gleich geht's weiter mit unseren The Wolf Hot 20 für diese Woche. Unbedingt dranbleiben, direkt nach dem Verkehr, dem Wetter und den News um kurz nach halb.
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1: Hier steht ihr aktuell am längsten. Auf der A1 Richtung Bremen gibt es zwischen Hamburg-Billstedt und Hamburg-Stillhorn 8 Kilometer Stau. Ebenfalls auf der A1 Richtung Hamburg staut es sich zwischen dem Horster Dreieck und dem Dreieck Hamburg-Südwest auf 8 Kilometern. Auf der A1 Richtung Lübeck hat sich zwischen Rheinfeld und dem Kreuz Lübeck nach einem Unfall die Fahrbahn auf eine Spur verengt. Im weiteren Verlauf Richtung Lübeck steht ihr zwischen Bad Oldesloe und dem Kreuz Lübeck auf 4 Kilometern. In der Gegenrichtung Richtung Hamburg gibt es zwischen Hamburg-Harburg und dem Maschener Kreuz 4 Kilometer Stau. Gute Fahrt.
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1: In Schulau haben wir aktuell 24 Grad, in Basbüttel sind es 25 und Langenhorn meldet ebenfalls 25 Grad. In den nächsten Stunden ist es überwiegend bewölkt. Heute Nacht sinkt das Thermometer auf milde 12 Grad. Morgen wird es dann freundlich mit Sonne und Wolken bei bis zu 24 Grad.
2: Wir sind wieder da bei unseren The Wolf Hot 20 diese Woche. Willkommen zurück, ich bin Martin Fischer und wer auch wieder dabei ist, ist Riley Green. Der ist jetzt in der vierten Woche hier und versucht die ganze Zeit, sich so ein bisschen an die Top 10 ranzukämpfen. Hat bis jetzt noch nicht ganz geklappt, aber sich regelmäßig in der Top 20 Chartshow zu platzieren, das ist ja auch schon mal ein Erfolg. Ne? Der Song hat es auf jeden Fall verdient und deswegen ist er unser Platz Nummer 15. Hier ist Riley Green, My Way.
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0: Kacey Musgraves auf unserem Platz Nummer 14 und regelmäßige The Wolf Hot 20 Hörer wissen, die wird nochmal kommen. Die hat nämlich zwei Songs in den Charts hier bei uns, die seit Wochen nicht rauszubekommen sind. Das hier ist Nummer 1 und Nummer 2 gibt es dann ein bisschen später, Middle of Nowhere. Welcher der zweite Song ist, das sage ich jetzt natürlich noch nicht, aber es ist einer meiner persönlichen Favoriten. Weiter geht's mit dem guten Max McNown, den haben wir auch gerade erst interviewt, das ist ein richtig cooler Typ. Und ich freue mich, dass er hier immer noch dabei ist. Platz Nummer 13 diese Woche für Dunfor.
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0: Das war unser Platz Nummer 12 in den The Wolf Hot 20 diese Woche. Lainey Wilson hat sich zusammengetan mit der Gitarrenlegende John Mayer. Der hier kam dabei raus. Phone Keys Wallet. Also so ein Song über den berühmten Triple Tap, den man macht, wenn man aus der Tür geht. Ne, kennt ihr. Aus der Tür gehen, einmal kurz in jede Hosentasche klatschen, so Phone, ja, habe ich, Keys, okay, Wallet. Wunderbar. Dann wissen wir, dass wir gut ausgestattet sind. Zach Bryan ist der Nächste auf unserer Liste und der nimmt auch was mit aus dem Haus und nämlich eine Plastic Cigarette. Weiß jetzt nicht, was man damit anstellen kann, aber es ist auf jeden Fall unser Platz Nummer 11. Worum es da geht, das hört ihr jetzt.
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1: Platz Nummer 11 in unseren The Wolf Hot 20 diese Woche. Zach Bryan, Plastic Cigarette. Gleich geht's weiter mit unserer Chartshow. Und echte The Wolf-Hörer, die wissen, was jetzt kommt. Nämlich eine kleine Neuvorstellung. Hier ist Warren Siders, Days of My Life. Bis gleich.

0: Hamburg-Othmarschen auf 7 Kilometern. Auf der A1 Richtung Bremen steht ihr zwischen Hamburg-Billstedt und Hamburg-Stillhorn 7 Kilometer. Ebenfalls auf der A1 Richtung Lübeck gibt es zwischen Bad Oldesloe und dem Kreuz Lübeck 5 Kilometer Stau wegen eines Unfalls. Gute Fahrt.
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0: In Langenhorn zeigt das Thermometer 25 Grad. Ebenfalls 25 Grad haben wir in Ellerbeck. Und auch in Basbüttel messen wir 25 Grad. In den nächsten Stunden ist es überwiegend bewölkt. Heute Nacht sinkt das Thermometer auf milde 12 Grad. Morgen wird es dann freundlich mit Sonne und Wolken bei bis zu 24 Grad.
2: Die The Wolf Hot 20, unsere wöchentliche Chartshow, die heißesten Country-Songs der Woche. Die gibt's jetzt hier, die coolste Show der Woche. Meiner Meinung nach, das sage ich. Ich bin Martin Fischer, grüßt euch. Und wir sind angekommen bei den Top 10. Da gibt's eine Neueinsteigerin. Die ist hier zwar öfter vertreten, aber war es noch nicht mit diesem Song. Und er hat es direkt mal auf Platz 10 geschafft. Hier ist Dasha, Mad About It.
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1: John Party, Boots Off, mittlerweile auch schon in seiner 8. Woche hier in den The Wolf Hot 20, hält sich relativ stabil, das Ding. Letzte Woche war es Platz 9, ist sogar noch am Climben, also hier, kann ich nichts sagen, machst du gut, John, ist ein geiler Song. Weiter geht's mit Cody Johnson, das ist unser Platz Nummer 8, hier ist I Want You.
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0: Ja, ja, ein Dauergast hier in unseren Top 10, diese Woche auf Platz Nummer 6. Ella Langley, Choose in Texas, ein Riesenfavorit von euch und auch immer noch hier von der Redaktion. Das ist irgendwie einer dieser Songs, der wird einfach nicht alt. Auch so in den Top 5 bis 10 festgesetzt hat sich die nächste Nummer hier, die ist von Kane Brown. Die nennt sich Woman und das ist nicht so eine Art Break-Up-Song, wo Kane Brown einfach darüber singt, wie schlimm das mit den Frauen ist und alles ist so schwer. Nee, es ist wirklich einfach nur eine Liebeshymne an seine Frau. Kann man auch mal machen, oder? Das ist unser Platz Nummer 6. Hier ist Kane Brown, Woman.
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Platz Nummer 6 diese Woche in unseren The Wolf Hot 20, das war Kane Brown mit Woman. Gleich geht's weiter, jetzt wie immer eine kleine Neuvorstellung. Eine neue Nummer von Blake Whiten aus Australien. Hier ist Bet on That.

0: Neue Nummer von Blake Whiten, Bet on That. Gleich geht's weiter mit den The Wolf Heart 20. Wir sind angekommen bei den Top 5, direkt um kurz nach halb.
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8: Hier steht ihr aktuell am längsten. Auf der A1 Richtung Hamburg gibt es zwischen Maschener Kreuz und Hamburg-Harburg 6 Kilometer Stau. In der Gegenrichtung Richtung Bremen staut es sich zwischen Hamburg-Billstedt und Hamburg-Stillhorn ebenfalls 6 Kilometer. Auf der A1 Richtung Lübeck ist die Fahrbahn zwischen Rheinfeld und Kreuz-Lübeck nach einem Unfall auf eine Spur verengt. Der Verkehr staut sich zwischen Bad Oldesloe und Kreuz-Lübeck auf 5 Kilometern. Auf der A1 Richtung Hamburg staut es sich zwischen Rheinfeld und Bagterheide 4 Kilometer. Ebenfalls auf der A1 Richtung Bremen kommt ihr zwischen Neustadt in Holstein-Mitte und Schabolz 2 Kilometer nur langsam voran. Gute Fahrt.
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8: Bei euch in Neu-Wulmstorf sind es aktuell 24 Grad. In Ellerbeck messen wir 26. Genauso warm ist es in Kirchwerder. In den nächsten Stunden ist es überwiegend bewölkt. Heute Nacht sinkt das Thermometer auf milde 12 Grad. Morgen wird es dann freundlich mit Sonne und Wolken bei bis zu 24 Grad.
0: Und damit ganz herzlich willkommen zurück zu den The Wolf Hot 20 diese Woche. Ich bin Martin Fischer und wir sind angekommen bei Platz Nummer 5. Die 5 heißesten Country-Songs der Woche. Womit geht's rein? Mit Shaboozey. Der droppt bald ein neues Album. Das habe ich dir letzte Woche schon erzählt. Es ist ein Konzeptalbum mit dem Namen The Outlaw Cherry Lee and Other Western Tales. Also er will so einen richtigen Western-Film daraus machen. Und das hier war die erste Single. Die macht auf jeden Fall Lust auf mehr. Sie ist jetzt nämlich auch schon eine längere Zeit hier in den Top 5. Hier ist Shaboozey, Born to Die.
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0: Ach ja, Kacey Musgraves Dry Spell. Ich moderiere hier jede Woche die The Wolf Heart 20 und es ist jede Woche immer wieder für mich so ein persönlicher Check. Geht mir der Song mittlerweile auf den Sack? Wir sind in Woche Nummer 11. Ich kann immer noch sagen, nein. Das ist einer meiner Favorite Country Songs dieses Jahr bisher. Unfassbar coole Mischung aus catchy, aber auch groovy und so ein bisschen low-key, könnte man sagen. Weiter geht's mit dem gefallenen König, könnte man sagen. Ella Langley und Morgan Wallen, die haben wochenlang hier Platz Nummer 1 eingenommen und jetzt geht's langsam immer weiter runter für diese Nummer hier. Diese Woche auf Platz Nummer 3. Hier ist I Can't Love You Anymore.
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0: Ella Langley und Morgan Wallen zusammen auf Platz Nummer 3 in den The Wolf Hot 20 diese Woche, I Can't Love You Anymore. Und auf Platz Nummer 2 ist der Song, wo ich auch letzte Woche schon so meine Lieblingsgeschichte dazu erzählt habe. Es ist dieses typische, was ist denn das Officer-Herr-Problem, wenn man von der Polizei angehalten wird. Riley Green sagt, I'm not as think as you drunk. Ich finde das einfach nur wunderschön, ich finde es extrem lustig und deswegen freut es mich, dass es hier wieder auf Platz Nummer 2 ist. Ein Song, der eigentlich nur darüber geht, dass man sehr betrunken ist, aber das nicht zugeben will. Also das ist eigentlich die ganze Sache. Aber es ist trotzdem ein geiler Song. Hier, Riley Green, Platz Nummer 2. Think as you drunk.
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0: Riley Green auf Platz Nummer 2, das war Think As You Drunk. Ihr hört die The Wolf Hot 20, die heißesten Country-Songs der Woche mit mir, Martin Fischer. Und wir sind angekommen beim Ende, beim großen Finale, Platz Nummer 1. Das ist unser neuer Dauerbrenner hier, könnte ich sagen. Also er ist zwar erst seit 2 Wochen auf Platz Nummer 1, sieht aber nicht so aus, als wäre der jetzt hier erstmal wegzubekommen. Wir bekommen nämlich auch wirklich regelmäßig von euch Nachrichten ins Studio, wo ihr sagt, hey, ihr findet den Song super geil. Und wisst ihr was, da ist die ganze Redaktion dabei. Deswegen bin ich auch gar nicht mad, dass das Ding hier wieder auf Platz 1 ist. Stella Lefty hat sich's auf jeden Fall verdient. Das waren die The Wolf Hot 20 für diese Woche. Wie gesagt, ich bin Martin Fischer, freut mich, dass ihr dabei seid. Wir hören uns dann nächste Woche wieder und ich lasse euch allein mit Platz Nummer 1. Hier ist Stella Lefty mit Boston.
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1: Ich bin Katrin Müller. Die Verhandlungen zwischen Teheran und Washington heute in der Schweiz wurden mit Spannung beobachtet. Nun dämpft der Iran die Erwartungen. Denn die Verhandlungen zwischen dem Iran und den USA sollen nach Angaben aus Teheran nur einen Tag dauern. Auch sorgen die anhaltenden Kämpfe im Libanon für neue Verstimmungen. Teheran sperrte nach eigenen Angaben die Straße von Hormuz erneut für die Durchfahrt aller Schiffe und begründete den Schritt mit der Nichteinhaltung der Waffenruhe im Südlibanon, die im Rahmenabkommen zwischen den USA und dem Iran vereinbart worden war.
2: Das Rahmenabkommen steht auf wackeligen Füßen. Der Iran benutzt die Straße von Hormuz als Druckmittel und droht mit Sperrung. Das US-Militär sagt, der Schiffsverkehr laufe weiter und man werde dafür sorgen, dass das so bleibt. Präsident Trump versicherte in einem Post, dass der Iran weder jetzt noch künftig Gebühren für den Schiffsverkehr durch die Meerenge erheben dürfe. Aus den USA, Tina Eck.
1: Der Präsident des Deutschen Instituts für Wirtschaftsforschung, Marcel Fratscher, hält die Vorschläge der Rentenkommission für unzureichend. Die Vorschläge würden zwar in die richtige Richtung gehen, blieben jedoch insgesamt zu vorsichtig, sagte der Ökonom der Rheinischen Post.
3: Mut und Konsequenz, das vermisst der DEW-Präsident bei den Reformvorschlägen. Denn an den drei größten Problemen, so Fratscher, würden sie nichts ändern. Der hohen Altersarmut, der zu starken Belastung der jungen Generation und der Schieflage bei der Gerechtigkeit. Ein höheres Renteneintrittsalter, die Einführung einer kapitalgedeckten Rente und weniger Frühverrentungen hält er allerdings für richtig. Das soll so auch in den Vorschlägen der Rentenkommission stehen, die übermorgen hier in Berlin offiziell präsentiert werden sollen. Aus Berlin, Thomas Thonfeld.
1: Den Bauern machen hohe Kosten und gesunkene Preise für viele wichtige Produkte zu schaffen. Wenn die Branche keine Preiserholungen bekomme, dann werde die Landwirtschaft in eine echte Liquiditätskrise hineinlaufen, sagte Bauernpräsident Joachim Ruckwied der dpa. Die Preissituation sei aktuell für alle Getreidearten miserabel, bis auf Raps. Zum Fußball. Nach dem 2:1-Sieg gegen die Elfenbeinküste und dem 0:0 von Ecuador gegen Curaçao steht die deutsche Fußballnationalmannschaft bei der WM vorzeitig als Gruppensieger fest. Heute ist für die Mannschaft lediglich ein Regenerationstraining angesetzt. Für morgen hat Bundestrainer Nagelsmann den Spielern dann freigegeben.
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4: Hier steht ihr aktuell am längsten. Auf der A7 Richtung Hamburg gibt es zwischen dem Horster Dreieck und dem Dreieck Hamburg Südwest 8 Kilometer Stau. Ebenfalls Richtung Flensburg staut es sich zwischen Hamburg-Heimfeld und Hamburg-Othmarschen auf 7 Kilometern. Auf der A1 Richtung Fehmarn steht ihr zwischen dem Dreieck Bad Schwartau und Pansdorf 7 Kilometer. In der Gegenrichtung Richtung Hamburg gibt es zwischen dem Maschener Kreuz und Hamburg-Harburg 6 Kilometer Stau. Auf der A21 Richtung Bargteheide steht zwischen Wahlstedt und Bad Oldesloe Nord ein liegengebliebenes Fahrzeug auf der Fahrbahn. Gute Fahrt.
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4: In Ellerbeck sind es aktuell 26 Grad. In Basbüttel ebenfalls 26. In Blankenese messen wir 25 Grad. In den nächsten Stunden ist es überwiegend bewölkt. Heute Nacht sinkt das Thermometer auf milde 12 Grad. Morgen wird es dann freundlich mit Sonne und Wolken bei bis zu 24 Grad.

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5: Hier steht ihr aktuell am längsten. Auf der A7 Richtung Hamburg zwischen dem Horster Dreieck und dem Dreieck Hamburg Südwest gibt es 7 Kilometer Stau. In der Gegenrichtung Richtung Flensburg staut es sich ebenfalls auf 7 Kilometern zwischen Hamburg-Heimfeld und Hamburg-Othmarschen. Auf der A1 Richtung Hamburg zwischen dem Maschener Kreuz und Hamburg-Harburg steht ihr auf 6 Kilometern. In der Gegenrichtung Richtung Fehmarn stockt der Verkehr zwischen Ratekau und Scharbeutz auf 6 Kilometern. Gute Fahrt.
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5: In Neu-Wulmstorf haben wir aktuell 24 Grad. In Blankenese sind es 26 und Duvenstedt meldet 27 Grad. In den nächsten Stunden ist es überwiegend bewölkt. Heute Nacht sinkt das Thermometer auf milde 12 Grad. Morgen wird es dann freundlich mit Sonne und Wolken bei bis zu 24 Grad.

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1: Ich bin Katrin Müller. In der Schweiz haben heute nach Angaben des Vermittlers Katar die Gespräche zwischen dem Iran und den USA begonnen. Man habe die Hoffnung auf eine umfassende und dauerhafte Einigung, hieß es.
2: Bisher gibt es nur eine wackelige Waffenruhe und ein Rahmenabkommen zwischen den USA und dem Iran. Eine endgültige Vereinbarung soll nun innerhalb von 60 Tagen ausgehandelt werden. Der Auftakt der Gespräche jetzt in der Schweiz wurde allerdings überschattet durch weitere israelische Angriffe im Libanon. Dort agiert die mit dem Iran verbündete Hisbollah-Miliz. Der Iran droht mit Konsequenzen bei weiteren Angriffen Israels. Die USA wollen vor allem Fortschritte in der Atomfrage. Irans Präsident bot jetzt an, den USA schriftlich zu garantieren, dass der Iran kein Atomwaffenprogramm verfolgen werde. Onni Thorau, Nachrichtenredaktion.
1: Die Rentenkommission der Bundesregierung hat ihre Vorschläge vorgelegt. Die Kernpunkte

0: Rentenbeitritt ohne Abschläge nach 45 Beitragsjahren soll nicht mehr möglich sein. Die Rentenkommission schlägt aber Sonderregelungen vor für Menschen mit belastenden Arbeitsbiografien, wie es heißt. Ein Teil der Rentenbeiträge soll in Zukunft am Aktienmarkt angelegt werden. Diese kapitalgedeckte Zusatzrente soll von einem Staatsfonds verwaltet werden und verpflichtend sein. Aus Berlin, Uli Reitinger.
1: Innenminister Dobrindt will Abschiebungen nach Afghanistan erheblich ausweiten. Künftig sind 3 Charterflüge pro Monat möglich, sagte eine Sprecherin des Ministeriums der DPA. Zusätzlich seien Einzelrückführungen über Linienflüge jederzeit möglich. Grundlage der Ausweitung sind Gespräche zwischen Vertretern des Innenministeriums und den in Afghanistan herrschenden islamistischen Taliban. Beim 2. Auftritt der deutschen Nationalmannschaft bei der Fußball-WM haben deutlich weniger Zuschauer eingeschaltet als beim Auftaktspiel. Die ZDF-Übertragung aus Toronto von der Dennis-Undaff-Show beim 2:1 gegen die Elfenbeinküste sahen am Abend im Schnitt rund 18,3 Millionen Menschen. Das entsprach nach Angaben der AGF-Videoforschung einem Marktanteil von gut 72%. Den Auftaktsieg gegen Curaçao hatten am vergangenen Sonntag im Schnitt rund 23,4 Millionen Menschen verfolgt.
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3: Hier steht ihr aktuell am längsten. Auf der A7 Richtung Flensburg gibt es zwischen Hamburg-Heimfeld und Hamburg-Othmarschen 8 Kilometer Stau. Ihr verliert dort mindestens 30 Minuten. Auf der A1 Richtung Hamburg staut es sich zwischen dem Maschener Kreuz und Hamburg-Harburg auf 7 Kilometern. Ihr steht dort mindestens eine Stunde. Ebenfalls auf der A1 Richtung Hamburg gibt es zwischen Rheinfeld und Bargteheide 4 Kilometer Stau. In der Gegenrichtung Richtung Lübeck staut es sich zwischen Neustadt in Holstein-Pelzerhaken und Scharbeutz auf 3 Kilometern. Wir wünschen euch eine gute Fahrt.
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3: Bei euch in Bergstedt sind es aktuell 27 Grad. In Pinneberg messen wir 26, genauso in Norderstedt. In der Nacht sinkt das Thermometer auf milde 15 Grad. So wird das Wetter morgen. Es erwartet euch ein Tag mit Sonne und Wolken bei anfangs 15 Grad. Im Laufe des Tages steigt das Thermometer auf angenehme 24 Grad an.

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1: Hier steht die aktuell am längsten. Auf der A7 Richtung Flensburg zwischen Hamburg-Heimfeld und Hamburg-Othmarschen gibt es 8 Kilometer Stau. In der Gegenrichtung zwischen Schleswig-Jagel und Schleswig-Schubi laufen Rehe über die Fahrbahn. Auf der A1 Richtung Hamburg staut es sich zwischen dem Maschener Kreuz und Hamburg-Harburg auf 7 Kilometern. Ebenfalls Richtung Hamburg zwischen Rheinfeld und Bargteheide 6 Kilometer Stau. Auf der A1 Richtung Lübeck zwischen Neustadt in Holstein-Pelzerhaken und Scharbeutz 4 Kilometer Stau. Habt eine gute und sichere Fahrt.
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1: Bei euch in Norderstedt sind es aktuell 25 Grad, in Rheinbeek messen wir 26, genauso auch in Pinneberg. In der Nacht sinkt das Thermometer auf milde 15 Grad. So wird das Wetter morgen. Es erwartet euch ein Tag mit Sonne und Wolken bei anfangs 15 Grad. Im Laufe des Tages steigt das Thermometer auf angenehme 24 Grad an.

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1: Ich bin Katrin Müller. US-Vizepräsident J.D. Vance hat bei den Verhandlungen zur Beilegung des Iran-Kriegs in der Schweiz eine Neujustierung der Beziehungen zum Iran in Aussicht gestellt. Der Präsident habe die Delegation aufgefordert, ein neues Kapitel aufzuschlagen und das Verhältnis der USA zum iranischen Volk neu auszurichten, sagte Vance unter Bezug auf US-Präsident Donald Trump. Allein in den vergangenen Stunden seien große Fortschritte erzielt worden. Er gehe von weiteren Fortschritten aus, so Vance. Die Rentenkommission der Bundesregierung hat ihre Vorschläge vorgelegt. Die Kernpunkte: höhere Beiträge, mehr Einzahlende und ein steigendes Renteneintrittsalter. Die Kommission will am Dienstag 30 Vorschläge an Kanzler Merz und Arbeitsministerin Baas übergeben.
2: Das Renteneintrittsalter soll schrittweise steigen. Im Jahr 2051 sollen

0: Aus Berlin, Uli Reitinger.
1: Der Onlinehandel weltweit leidet unter einer wachsenden Zahl betrügerischer Kunden. Das geht aus einer Analyse des US-Cybersicherheitsdienstleisters LexisNexis Risk Solutions hervor. Demnach tragen sowohl die Konjunkturflaute als auch die organisierte Kriminalität dazu bei.
2: Internationale Banden werben gezielt Menschen an, die beim Online-Shopping betrügen oder Kriminellen ihre Identität zur Verfügung stellen. Betroffen ist auch der deutsche Online-Handel. Branchenvertreter berichten, dass etwa Studenten oder Rentner mit Geldangeboten angeworben werden, ihre Daten weiterzugeben. Eine häufige Masche, bestellte Ware wird nicht bezahlt oder später als nie geliefert reklamiert. David Riemer, Nachrichtenredaktion.
1: Beim zweiten Auftritt der deutschen Nationalmannschaft bei der Fußball-WM haben deutlich weniger Zuschauer eingeschaltet als beim Auftaktspiel. Die ZDF-Übertragung aus Toronto von der Dennis-Undav-Show beim 2:1 gegen die Elfenbeinküste sahen am Abend im Schnitt rund 18,3 Millionen Menschen. Das entsprach nach Angaben der AGF-Videoforschung einem Marktanteil von gut 72%. Den Auftaktsieg gegen Curaçao hatten am vergangenen Sonntag im Schnitt rund 23,4 Millionen Menschen verfolgt.
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4: Hier steht ihr aktuell am längsten. Auf der A1 Richtung Hamburg gibt es zwischen dem Maschener Kreuz und Hamburg-Harburg 7 Kilometer Stau. Ebenfalls auf der A1 Richtung Hamburg staut es sich zwischen Rheinfeld und Bargteheide auf 5 Kilometern. Auf der A7 Richtung Flensburg zwischen Hamburg-Heimfeld und Hamburg-Othmarschen staut es sich auf 7 Kilometern. In der Gegenrichtung Richtung Hamburg müsst ihr zwischen Wader und Bordesholm mit Reifenteilen auf der Fahrbahn rechnen. Gute Fahrt.
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4: In Blankenese zeigt das Thermometer 25 Grad. In Wedel ebenfalls 25 Grad. In Ellerbeck ist es mit 26 Grad etwas wärmer. In der Nacht sinkt das Thermometer auf milde 15 Grad. So wird das Wetter morgen. Es erwartet euch ein Tag mit Sonne und Wolken bei anfangs 15 Grad. Im Laufe des Tages steigt das Thermometer auf angenehme 24 Grad an.
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6: Hallo und schön, dass ihr alle dabei seid bei The Wolf, hosted by Cat Lion. Ich war Anfang des Jahres in Nashville, um mein zweites Album aufzunehmen und erzähle euch heute etwas über meine Story und meine Liebe zur Country Music. Und am besten beginnen wir gleich mit zwei meiner Lieblingssongs, nämlich Brooks and Dunn, Boots Scootin' Boogie und Alan Jackson, Country Boy.

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2: Alan Jackson durfte ich letztes Jahr zum Glück live erleben in Tampa, Florida. Und es war wirklich ein sehr beeindruckendes Konzert. Er war ja auf seiner Abschiedstournee. Und es hat mich erinnert an die ersten Berührungspunkte mit Country Music. Und zwar durfte ich als Kind meine Mama auf das Country Music Festival in Bad Ischl begleiten. Bad Ischl ist der Ort, wo ich herkomme, in Österreich, im Salzkammergut. Und zu dem Zeitpunkt damals war es eines der größten Country Music Festivals in ganz Europa. Dort habe ich zum ersten Mal dieses Gefühl erlebt, wenn quasi dieser Country-Bass losmarschiert und die Band so richtig cool losspielt. Dazu möchte ich euch folgende Songs präsentieren, und zwar Johnny Cash mit Folsom Prison Blues, einen Klassiker, und etwas ganz Neues von Drake Milligan, Sounds Like Something I Do.
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1: Ja, wie kam ich dann dazu, selber Musik zu machen? Im Jahr 2016 haben mein Mann und ich ein privates Rockkonzert organisiert mit einer Rockband aus Österreich, Stiletto, die kam aus Wien. Und kennengelernt haben wir die am Harley-Davidson Festival am Farkassee und wir haben die gesehen und haben uns gedacht, das ist die Band, die wir dafür engagieren möchten. Und das hat wirklich sehr viel Spaß gemacht. Und da es ja auch unseren Freunden und Bekannten, die wir da alle eingeladen hatten, super gefallen hat, habe ich mir gedacht, dass wir 2017 die gleiche Veranstaltung nochmal machen, aber diesmal mit Country Music, eben weil es meine Lieblingsmusik ist und damit auch unsere Gäste das Feeling bekommen, das ich damals in der Kindheit verspürt habe. Und so wurde unsere Reithalle umgebaut zu einer Music Hall mit einer Whiskey Bar, Concord Girls, einem Messerwerfer, Bullriding und allem, was eben da so dazugehört. Und ich habe gemeinsam mit meinem Papa und meiner besten Freundin unsere erste Country-Band gegründet. Wir sind dort aufgetreten. Das hat uns richtig viel Spaß gemacht. Und gespielt haben wir zum Beispiel Dolly Parton, Code of Many Colors. Den möchte ich euch jetzt vorspielen. Und dann noch etwas von heute, Dasher mit Austin.

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1: Hier steht ihr aktuell am längsten. Auf der A1 Richtung Hamburg gibt es zwischen Rheinfeld und Bargteheide 7 Kilometer Stau. Ebenfalls auf der A1 Richtung Hamburg kommt es zwischen dem Maschener Kreuz und Hamburg-Harburg zu 7 Kilometern Stau mit 1 Stunde Zeitverlust. Auf der A7 Richtung Flensburg steht ihr zwischen Hamburg-Heimfeld und Hamburg-Othmarschen auf 6 Kilometern. In der Gegenrichtung Richtung Hamburg gibt es zwischen Hamburg-Marmstorf und dem Dreieck Hamburg-Südwest stockenden Verkehr. Gute Fahrt.
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1: Bei euch in Duvenstedt sind es aktuell 24 Grad, in Wedel messen wir 25 und Hamburg-Mitte meldet ebenfalls 24 Grad. In der Nacht sinkt das Thermometer auf milde 15 Grad. So wird das Wetter morgen. Es erwartet euch ein Tag mit Sonne und Wolken bei anfangs 15 Grad. Im Laufe des Tages steigt das Thermometer auf angenehme 24 Grad an.
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3: Ja, wie ging es dann weiter mit Cat Lion? Ich habe dann in den nächsten 5 Jahren 3 Babys bekommen und somit war das alles ein bisschen schwierig. Das kann man sich ja vorstellen, wenn man immer schwanger ist und so weiter und mit lauter Säuglingen, dass man da weiterhin Musik macht. Aber im Jahr 2023 hatten wir dann 3 Monate nach der Geburt meiner dritten Tochter unseren ersten richtig größeren Auftritt, und zwar beim Traunsee Country Festival in Österreich. Und von da an ging es von einem Konzert zum nächsten und wir hatten auch schon ein paar eigene Songs damals angetestet, haben aber unter anderem auch diese Sachen gespielt. Und zwar The Bellamy Brothers, I Need More of You und Tim McGraw, I Like It, I Love It.

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1: Irgendwann habe ich dann beschlossen, ich möchte auch ein Album aufnehmen. Und weil das jetzt in einem Studio in Österreich oder in Deutschland nicht so ganz authentisch gewesen wäre, habe ich mir kurzerhand das berühmte Sound Emporium Studio in Nashville gebucht. Zu dem Zeitpunkt, bis zur Aufnahme waren es dann noch 3 Monate, hatte ich alleine auch noch nie wirklich einen Song geschrieben und sozusagen musste ich dann Gas geben und so entstand mein erstes Album. Das heißt On My Cloud wurde 2025 veröffentlicht und ihr hört nun daraus meine allererste Single Two Lives und dann auch von Kris Kristofferson Sunday Morning Coming Down.

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2: Mittlerweile bin ich unterwegs mit der Cat Lion Show, meiner brandneuen Band und Tänzerinnen. Und unser Konzept, finde ich, ist einzigartig in Deutschland mit verschiedenen Sängern, den Mädels. Wir haben ein paar Special Effects, Tanzeinlagen und so weiter. Und mit dem zweiten Album ist ein weiterer Traum Wirklichkeit geworden. Wir dürfen jetzt diese Saison auf vielen Festivals spielen, haben aber zum Beispiel auch in München den Schlachthof ausverkauft für die Munich Country Night. Zum Abschluss von The Wolf Hosted by Cat Lion nun ein Song aus meinem neuen Album, den ich für den Line-Dance-Weltrekordversuch geschrieben habe in Kaprunzell am See für den 20. Juni. Er heißt Mountain High. Ich wünsche euch ganz viel Spaß damit und vielleicht sehen wir uns ja mal bei einem meiner Konzerte. Eure Cat.

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1: Ich bin Katrin Müller. US-Vizepräsident J.D. Vance hat bei den Verhandlungen zur Beilegung des Iran-Kriegs in der Schweiz eine Neujustierung der Beziehungen zum Iran in Aussicht gestellt. Der Präsident habe die Delegation aufgefordert, ein neues Kapitel aufzuschlagen und das Verhältnis der USA zum iranischen Volk neu auszurichten, sagte Vance unter Bezug auf US-Präsident Donald Trump. Allein in den vergangenen Stunden seien große Fortschritte erzielt worden. Er gehe von weiteren Fortschritten aus, so Vance. Innenminister Alexander Dobrindt will Abschiebungen nach Afghanistan erheblich ausweiten. Künftig seien 3 Charterflüge pro Monat möglich, sagte eine Sprecherin des Ministeriums der DPA.
2: Vor allem Straftäter hat der Minister im Visier. Wer den Schutz hier im Land missbrauche, der solle in seinem Heimatland seine Perspektive suchen, so Dobrindt. Neben speziellen Charterflügen seien Rückführungen zusätzlich auch mit Linienflügen möglich. Das hätten Gespräche zwischen Vertretern des Innenministeriums und der Taliban ergeben. Erst kürzlich waren 32 Afghanen per Charterflug in ihr Herkunftsland gebracht worden. Aus Berlin, Thomas Thonfeld.
1: Den Bauern machen hohe Kosten und gesunkene Preise für viele wichtige Produkte zu schaffen. Wenn die Branche keine Preiserholungen bekomme, dann werde die Landwirtschaft in eine echte Liquiditätskrise hineinlaufen, sagte Bauernpräsident Joachim Ruckwied der DPA.
3: Zuletzt weltweit gute Ernten drücken die Preise, sagt der Bauernpräsident. Dazu haben die Verbraucher einfach nicht mehr so viel Geld in der Tasche und halten sich beim Einkauf zurück. Hinzu kommen geopolitische Krisen. So einige Landwirte sparen etwa beim Dünger, weil dieser durch die Blockade in der Straße von Hormuz zuletzt deutlich teurer wurde. Das schlägt sich nieder, etwa bei der Qualität von Getreide, das dann auch weniger einbringt. Aber auch bei Milch oder Schweinefleisch zahlen die Landwirte aktuell drauf. Tanja Wagner, Nachrichtenredaktion.
1: Die durchschnittliche Zahl der Hitzetage in Deutschland mit Spitzenwerten über 30 Grad hat zugenommen. Das geht aus Daten des Deutschen Wetterdienstes hervor. Jahre mit deutlich mehr als 10 Hitzetagen waren bis vor rund 10 Jahren seltenere Ausreißer. Sie kommen nun immer häufiger vor. So gab es

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1: Hier steht ihr aktuell am längsten. Auf der A1 Richtung Hamburg gibt es zwischen dem Horster Dreieck und Hamburg-Harburg 8 Kilometer Stau. Ebenfalls auf der A1 Richtung Hamburg steht ihr zwischen Rheinfeld und Bargteheide auf 8 Kilometern. Auf der A7 Richtung Flensburg staut es sich zwischen Hamburg-Heimfeld und Hamburg-Othmarschen auf 7 Kilometern. Wir wünschen euch eine gute Fahrt.
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1: In Rheinbeck haben wir aktuell 24 Grad, in Norderstedt ebenfalls 24 und Wedel meldet 25 Grad. In der Nacht sinkt das Thermometer auf milde 15 Grad. So wird das Wetter morgen. Es erwartet euch ein Tag mit Sonne und Wolken bei anfangs 15 Grad. Im Laufe des Tages steigt das Thermometer auf angenehme 24 Grad an.
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1: Hier steht ihr aktuell am längsten. Auf der A1 Richtung Hamburg, zwischen dem Horster Dreieck und Hamburg-Harburg, gibt es 8 Kilometer Stau. Rechnet mit einer Stunde Zeitverlust. Auf der A1 Richtung Hamburg, zwischen Rheinfeld und Bargteheide, staut es sich auf 7 Kilometern. Ihr verliert dort mindestens 20 Minuten. Auf der A7 Richtung Flensburg, zwischen Hamburg-Heimfeld und Hamburg-Othmarschen, steht ihr auf 6 Kilometern. Der Zeitverlust beträgt 21 Minuten. Gute Fahrt.
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1: Bei euch in Duvenstedt sind es aktuell 24 Grad, in Langenhorn ebenfalls 24 und auch aus Schulau werden 24 Grad gemeldet. In der Nacht sinkt das Thermometer auf milde 15 Grad. So wird das Wetter morgen. Es erwartet euch ein Tag mit Sonne und Wolken bei anfangs 15 Grad. Im Laufe des Tages steigt das Thermometer auf angenehme 24 Grad an.

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1: Ich bin Katrin Müller. Die Rentenkommission der Bundesregierung hat ihre Vorschläge vorgelegt. Die Kernpunkte: höhere Beiträge, mehr Einzahlende und ein steigendes Renteneintrittsalter. Die Kommission will am Dienstag 30 Vorschläge an Kanzler Merz und Arbeitsministerin Baas übergeben.
2: Das Renteneintrittsalter soll schrittweise steigen. Im Jahr 2051 sollen Menschen erst mit 68 Jahren in Rente gehen. Ein früherer Renteneintritt ohne Abschläge nach 45 Beitragsjahren soll nicht mehr möglich sein. Die Rentenkommission schlägt aber Sonderregelungen vor für Menschen mit belastenden Arbeitsbiografien, wie es heißt. Ein Teil der Rentenbeiträge soll in Zukunft am Aktienmarkt angelegt werden. Diese kapitalgedeckte Zusatzrente soll von einem Staatsfonds verwaltet werden und verpflichtend sein. Aus Berlin, Uli Reitinger.
1: US-Vizepräsident J.D. Vance hat bei den Verhandlungen zur Beilegung des Iran-Kriegs in der Schweiz eine Neujustierung der Beziehungen zum Iran in Aussicht gestellt. Der Präsident habe die Delegation aufgefordert, ein neues Kapitel aufzuschlagen und das Verhältnis der USA zum iranischen Volk neu auszurichten, sagte Vance unter Bezug auf US-Präsident Donald Trump. Allein in den vergangenen Stunden seien große Fortschritte erzielt worden. Er gehe von weiteren Fortschritten aus, so Vance. Der Onlinehandel weltweit leidet unter einer wachsenden Zahl betrügerischer Kunden. Das geht aus einer Analyse des US-Cybersicherheitsdienstleisters LexisNexis Risk Solutions hervor. Demnach tragen sowohl die Konjunkturflaute als auch die organisierte Kriminalität dazu bei.
3: Internationale Banden werben gezielt Menschen an, die beim Online-Shopping betrügen oder Kriminellen ihre Identität zur Verfügung stellen. Betroffen ist auch der deutsche Onlinehandel. Branchenvertreter berichten, dass etwa Studenten oder Rentner mit Geldangeboten angeworben

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1: Hier steht ihr aktuell am längsten. Auf der A1 Richtung Hamburg gibt es zwischen dem Horster Dreieck und Hamburg-Harburg 8 Kilometer Stau. In der Gegenrichtung, Richtung Lübeck, staut es sich zwischen Rheinfeld und Bargteheide auf 6 Kilometern. Auf der A7 Richtung Flensburg, zwischen Hamburg-Heimfeld und Hamburg-Othmarschen, steht ihr auf 7 Kilometern. Ebenfalls auf der A7 zwischen Schleswig-Jagel und Schleswig-Schubi gibt es in beiden Richtungen Gefahr durch Rehe auf der Fahrbahn. Auf der A1 Richtung Lübeck zwischen Neustadt in Holstein-Mitte und Scharbeutz gibt es 1 Kilometer Stau. Gute Fahrt.
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1: In Schulau sind es aktuell 24 Grad, in Basbüttel ebenfalls 24. In Kirchwerda messen wir 23 Grad. In der Nacht sinkt das Thermometer auf milde 15 Grad. So wird das Wetter morgen. Ein freundlicher Tag mit Sonne und Wolken erwartet euch bei anfangs 15 Grad. Im Laufe des Tages steigt das Thermometer auf angenehme 24 Grad an.

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1: Ich bin Katrin Müller. In der Schweiz haben heute Gespräche zwischen dem Iran und den USA über eine dauerhafte Friedensvereinbarung begonnen. Dabei soll es aber zu Anlaufschwierigkeiten gekommen sein. Nach Angaben der iranischen Nachrichtenagentur Tasnim hat die iranische Delegation Protest eingelegt gegen neue Drohungen von US-Präsident Donald Trump. Die Gespräche wurden für interne Beratungen unterbrochen, hieß es. Der Präsident des Deutschen Instituts für Wirtschaftsforschung, Marcel Fratscher, hält die Vorschläge der Rentenkommission für unzureichend. Die Vorschläge würden zwar in die richtige Richtung gehen, blieben jedoch insgesamt zu vorsichtig, sagte der Ökonom der Rheinischen Post.
2: Mut und Konsequenz, das vermisst der DEW-Präsident bei den Reformvorschlägen. Denn an den drei größten Problemen, so Fratscher, würden sie nichts ändern. Der hohen Altersarmut, der zu starken Belastung der jungen Generation und der Schieflage bei der Gerechtigkeit. Ein höheres Renteneintrittsalter, die Einführung einer kapitalgedeckten Rente und weniger Frühverrentungen hält er allerdings für richtig. Das soll so auch in den Vorschlägen der Rentenkommission stehen, die übermorgen hier in Berlin offiziell präsentiert werden sollen. Aus Berlin, Thomas Thonfeld.
1: Den Bauern machen hohe Kosten und gesunkene Preise für viele wichtige Produkte zu schaffen. Wenn die Branche keine Preiserholungen bekomme, dann werde die Landwirtschaft in eine echte Liquiditätskrise hineinlaufen, sagte Bauernpräsident Ruckwied der dpa.
3: Zuletzt weltweit gute Ernten drücken die Preise, sagt der Bauernpräsident. Dazu haben die Verbraucher einfach nicht mehr so viel Geld in der Tasche und halten sich beim Einkauf zurück. Hinzu kommen geopolitische Krisen. So einige Landwirte sparen etwa beim Dünger, weil dieser durch die Blockade in der Straße von Hormuz zuletzt deutlich teurer wurde. Das schlägt sich nieder, etwa bei der Qualität von Getreide, das dann auch weniger einbringt. Aber auch bei Milch oder Schweinefleisch zahlen die Landwirte aktuell drauf. Tanja Wagner, Nachrichtenredaktion.
1: Zum Sport. Spanien hat bei seinem zweiten WM-Spiel Saudi-Arabien in Atlanta mit 4:0 deklassiert. Nach dem blamablen 0:0 gegen Kap Verde sorgten die Spanier damit für einen Befreiungsschlag. Und die Basketballer von Alba Berlin haben die Sensation geschafft und gegen Topfavorit Bayern München den Meistertitel gewonnen. Dank einer atemberaubenden Aufholjagd gewannen die Albatrosse Spiel 5 der Finalserie auswärts beim Titelverteidiger mit 84:81. Alba feierte damit den 12. Meistertitel.
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4: Hier steht ihr aktuell am längsten. Auf der A1 Richtung Hamburg gibt es zwischen dem Maschener Kreuz und Hamburg-Harburg 7 Kilometer Stau. Rechnet mit mindestens einer Stunde Zeitverlust. Auf der A1 Richtung Hamburg staut es sich zwischen Rheinfeld und Bargteheide auf 5 Kilometern. In der Gegenrichtung Richtung Lübeck gibt es zwischen Neustadt in Holstein-Mitte und Scharbeutz 1 Kilometer Stau. Auf der A7 Richtung Flensburg zwischen Hamburg-Hausbruch und Hamburg-Othmarschen gibt es 5 Kilometer Stau. Ebenfalls auf der A7 zwischen Bordesholm und Neumünster-Nord in beiden Richtungen Gefahr durch Rehe auf der Fahrbahn. Gute Fahrt.
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4: Bei euch in Schulau sind es aktuell 24 Grad, in Duvenstedt ebenfalls 24, während Blankenese 23 Grad meldet. In der Nacht sinkt das Thermometer auf milde 15 Grad. So wird das Wetter morgen. Ein freundlicher Tag mit Sonne und Wolken erwartet euch bei anfangs 15 Grad. Im Laufe des Tages steigt das Thermometer auf angenehme 24 Grad an.
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1: Ich bin Ursula Winkler. Der Sozialverband Deutschland und die Gewerkschaft Verdi reagieren enttäuscht auf die bisher bekannt gewordenen Vorschläge der Rentenkommission. Verdi-Chef Wernicke kritisierte vor allem eine schrittweise Anhebung des Renteneintrittsalters. Die Rentenkommission will nach monatelangen Beratungen am Dienstag ihre 30 Vorschläge an die Regierung übergeben.
2: Schon die derzeitige Rente mit 67 sei in anstrengenden Berufen unerreichbar, so Verdi-Chef Wernicke. Ein noch höheres Renteneintrittsalter sei deshalb abzulehnen. Nach Medienberichten sehen die Rentenkommissionsvorschläge allerdings Sonderregeln vor für gesundheitlich belastete Menschen. Den Sozialverband stört insbesondere die neue Rentensäule am Kapitalmarkt, denn deren Erträge seien nicht kalkulierbar. Auch Ökonomen und Opposition kritisieren viele Vorschläge. Kritik von allen Seiten könnte allerdings auch ein Zeichen für einen ausbalancierten Kompromiss sein. Arbeitsministerin Baas spricht jedenfalls von einem Gesamtkunstwerk, das sich die Regierung nun genau anschauen werde. Ronny Thorau, Berlin.
1: In der Schweiz haben Gespräche zwischen dem Iran und den USA über eine dauerhafte Friedenslösung begonnen. Ein Streitpunkt dabei sind mögliche Mautregelungen in der Straße von Hormuz. Es wird befürchtet, dass der Iran künftig Gebühren für die Durchfahrt von Schiffen nimmt und auch US-Präsident Trump droht mit einer Maut. Außenminister Wadefuhl warnt ausdrücklich davor.
3: Der für die weltweite Energieversorgung wichtige Seeweg muss wieder frei passierbar sein, das sei ein Prinzip des Seevölkerrechts. Und dann würde sich auch der Ölpreis schnell normalisieren, so Wadefuhl beim Bürgerforum im Auswärtigen Amt. In der Absichtserklärung zwischen den USA und dem Iran ist die freie Durchfahrt durch die Straße von Hormuz demnach aber nicht zu 100% garantiert. Die Bundesregierung macht sie aber zur Bedingung für eine mögliche Lockerung der Iran-Sanktionen. Allerdings droht auch US-Präsident Trump mit einer Maut, wenn es kein Friedensabkommen gibt. Katrin Müller, Nachrichtenredaktion.
1: Die Deutsche Post empfiehlt ihren Zustellern bei der aktuellen Hitze zu schützenden Langarm-Shirts und zu Postcaps für den Kopf. Auch Bermudas könnten in ihrem Katalog für Unternehmensbekleidung bestellt werden, teilte die DHL Group mit. Die Zusteller haben aktuell bei Temperaturen von mehr als 30 Grad teils schwere Pakete zu schleppen. Zum Fußball. Bei der Weltmeisterschaft haben die Spanier ihr zweites Gruppenspiel deutlich gewonnen. Gegen Saudi-Arabien gewannen sie mit 4:0. Im ersten Gruppenspiel hatte Spanien gegen Außenseiter Kap Verde nur ein 0:0 erreicht und stand damit unter Zugzwang.
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4: Hier steht ihr aktuell am längsten. Auf der A1 Richtung Hamburg. Zwischen dem Maschener Kreuz und Hamburg-Harburg gibt es 6 Kilometer Stau. Ebenfalls auf der A1 Richtung Hamburg stockt es zwischen Bad Oldesloe und Bargteheide auf 2 Kilometern. Auf der A21 Richtung Bargteheide zwischen Schwissel und Lezen liegen mehrere Plastikteile auf der Fahrbahn. Auf der A23 zwischen Pinneberg Nord und Tornisch sind in beiden Richtungen Rehe auf der Fahrbahn unterwegs. Gute Fahrt.
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4: Bei euch in Bönningstedt sind es aktuell 18 Grad. In Blankenese messen wir 19 und Hamburg-Mitte meldet ebenfalls 19 Grad. In der Nacht sinkt das Thermometer auf milde 15 Grad. So wird das Wetter morgen. Ein freundlicher Tag mit Sonne und Wolken erwartet euch bei anfangs 15 Grad. Im Laufe des Tages steigt das Thermometer auf angenehme 24 Grad an.

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1: Ich bin Ursula Winkler. Später in Rente mehr zahlen und erstmals Politiker in der Rentenkasse. Seit die Vorschläge der Rentenkommission bekannt wurden, gibt es viel Kritik. Der Präsident des Deutschen Instituts für Wirtschaftsforschung, Fratscher, hält die Vorschläge für unzureichend. Das sagte er der Rheinischen Post.
2: Mut und Konsequenz, das vermisst der DEW-Präsident bei den Reformvorschlägen. Denn an den drei größten Problemen, so Fratscher, würden sie nichts ändern. Der hohen Altersarmut, der zu starken Belastung der jungen Generation und der Schieflage bei der Gerechtigkeit. Ein höheres Renteneintrittsalter, die Einführung einer kapitalgedeckten Rente und weniger Frühverrentungen hält er allerdings für richtig. Das soll so auch in den Vorschlägen der Rentenkommission stehen, die übermorgen hier in Berlin offiziell präsentiert werden sollen. Thomas Thonfeld, Berlin.
1: In der Schweiz haben Gespräche zwischen dem Iran und den USA über eine dauerhafte Friedensvereinbarung begonnen. Offenbar mit Anlaufschwierigkeiten. Nach Angaben der iranischen Nachrichtenagentur Tasnim hat die iranische Delegation Protest eingelegt gegen neue Drohungen von US-Präsident Trump.
3: Trump hatte am Nachmittag im US-Sender Fox News unter anderem erklärt, er habe dem Iran eine Warnung übermittelt. Sollte der Iran die Straße von Hormuz wieder schließen, dann würden die Iraner kein Land mehr haben, in das sie zurückkehren könnten. Die iranische Delegation in der Schweiz protestierte offenbar und

0: Berlin besucht. Zu den meistbesuchten Stationen gehörte nach Angaben der Bundesregierung wieder das Kanzleramt. Interessierte konnten auch etwa einen Hubschrauber der Bundespolizei von innen besichtigen, Ministerien erkunden oder mit Mitgliedern der Bundesregierung ins Gespräch kommen. Zum Fußball. Bei der Weltmeisterschaft haben die Spanier ihr zweites Gruppenspiel deutlich gewonnen. Gegen Saudi-Arabien gewannen sie mit 4:0. Im ersten Gruppenspiel hatte Spanien gegen Außenseiter Kap Verde nur ein 0:0 erreicht und stand damit unter Zugzwang.
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2: Hier steht ihr aktuell am längsten. Auf der A1 Richtung Hamburg gibt es zwischen dem Maschener Kreuz und Hamburg-Harburg 4 Kilometer Stau. Der Zeitverlust beträgt mindestens 49 Minuten. Auf der A20 Richtung Lübeck brennt in Höhe des Rastplatzes auf dem Kargfeld Ost ein Fahrzeug auf der Fahrbahn. Ebenfalls auf der A20 gibt es zwischen Neustadt in Holstein-Pelzerhaken und Lensahn in beiden Richtungen Gefahr durch Rehe auf der Fahrbahn. Auf der A23 Richtung Heide gibt es zwischen Itzehoe Süd und Itzehoe Mitte Gefahr durch Gegenstände auf der Fahrbahn. In der Gegenrichtung Richtung Hamburg sind zwischen Hanerau-Hademarschen und Schenefeld ebenfalls Rehe unterwegs. Habt eine gute und sichere Fahrt.
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2: In Schulau zeigt das Thermometer 20 Grad, in Basbüttel ebenfalls 20. In Ellerbeck ist es mit 21 Grad minimal wärmer.
3: In der Nacht sinkt das Thermometer auf milde 15 Grad. So wird das Wetter morgen. Am Morgen erwartet euch ein klarer Himmel, am Nachmittag wird es dann teilweise bewölkt bei anfangs 15 Grad. Im Laufe des Tages steigt das Thermometer auf angenehme 24 Grad an.

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1: Ich bin Ursula Winkler. Die von der Bundesregierung eingesetzte Rentenkommission schließt heute ihre Beratungen ab. Ihre Vorschläge sollen die Fachleute dann morgen offiziell im Kanzleramt an die Bundesregierung übergeben. Viele Empfehlungen wurden über das Wochenende bereits bekannt. Die wichtigsten Punkte sind, das Rentenniveau soll durch eine neue Kapitalrente langfristig gesichert und das Rentenalter in den nächsten Jahrzehnten schrittweise angehoben werden. Auch die Rentenbeiträge werden weiter steigen. Innenminister Dobrindt will Abschiebungen nach Afghanistan erheblich ausweiten. Künftig seien 3 Charterflüge pro Monat möglich, sagte eine Sprecherin des Ministeriums.
2: Vor allem Straftäter hat der Minister im Visier. Wer den Schutz hier im Land missbrauche, der solle in seinem Heimatland seine Perspektive suchen, so Dobrindt. Neben speziellen Charterflügen seien Rückführungen zusätzlich auch mit Linienflügen möglich. Das hätten Gespräche zwischen Vertretern des Innenministeriums und der Taliban ergeben. Erst kürzlich waren 32 Afghanen per Charterflug in ihr Herkunftsland gebracht worden, unter anderem Männer, die wegen Vergewaltigung und Tötungsdelikten verurteilt worden waren. Thomas Thonfeld, Berlin.
1: In London kündigt sich angeblich ein politischer Paukenschlag an. Der britische Premier Starmer steht nach dem Einzug seines innerparteilichen Rivalen Burnham ins Parlament unter noch nie dagewesenem Druck. Britische Medien schreiben, dass Starmer schon heute seinen Rücktritt bekannt geben werde.
3: Seit Wochen steht Starmer unter Druck. Laut britischen Medien zieht der Premierminister nun die Konsequenzen aus dem schwindenden Rückhalt in den eigenen Reihen. Angedacht ist demnach kein sofortiger Rücktritt, sondern ein Zeitplan für seinen Abgang. Sollte er nicht selbst zurücktreten, ist davon auszugehen, dass Burnham ihn als Parteivorsitzenden herausfordern und dann als Premierminister ablösen würde. US-Präsident Donald Trump verabschiedete Starmer schon vorzeitig. Er schrieb auf seiner Plattform Truth Social, Starmer habe bei wichtigen Themen kläglich versagt. Aus London, Philipp Detlefs.
1: Zum Fußball. Bei der Weltmeisterschaft haben die Spanier ihr 2. Gruppenspiel deutlich gewonnen. Gegen Saudi-Arabien gewannen sie mit 4:0 und führen nun Gruppe H an. Im Auftaktspiel hatte Spanien gegen Außenseiter Kap Verde nur ein 0:0 erreicht und stand damit unter Zugzwang. Der große Favorit Belgien kam dagegen auch im 2. WM-Spiel nicht über ein Unentschieden hinaus und geht nach einem 0:0 gegen Iran mit nur 2 Punkten ins letzte Gruppenspiel.
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4: Hier steht ihr aktuell am längsten. Auf der A1 Richtung Hamburg zwischen dem Maschener Kreuz und Hamburg-Harburg gibt es 3 Kilometer Stau. Die Verzögerung beträgt mindestens 46 Minuten. Auf der A1 Richtung Fehmarn zwischen Neustadt in Holstein-Pelzerhaken und Lensahn laufen Rehe über die Fahrbahn. Ebenfalls in der Gegenrichtung Richtung Lübeck. Auf der A21 Richtung Wagterheide zwischen Schwissel und Lezen liegen mehrere Plastikteile auf der Fahrbahn. Habt eine gute und sichere Fahrt.
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4: In Bönningstedt zeigt das Thermometer derzeit 18 Grad. In Rheinbeck und Bergedorf sind es jeweils 17 Grad. In der Nacht sinkt das Thermometer auf milde 15 Grad. So wird das Wetter morgen. Am Morgen erwartet euch ein klarer Himmel. Am Nachmittag wird es dann teilweise bewölkt, bei anfangs 15 Grad. Im Laufe des Tages steigt das Thermometer auf angenehme 24 Grad an.

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1: Ich bin Ursula Winkler. Der Sozialverband Deutschland und die Gewerkschaft Verdi reagieren enttäuscht auf die bisher bekannt gewordenen Vorschläge der Rentenkommission. Verdi-Chef Wernicke kritisierte vor allem eine schrittweise Anhebung des Renteneintrittsalters. Die Rentenkommission will nach monatelangen Beratungen am Dienstag ihre 30 Vorschläge an die Regierung übergeben.
2: Schon die derzeitige Rente mit 67 sei in anstrengenden Berufen unerreichbar, so Verdi-Chef Wernicke. Ein noch höheres Renteneintrittsalter sei deshalb abzulehnen. Nach Medienberichten sehen die Rentenkommissionsvorschläge allerdings Sonderregeln vor für gesundheitlich belastete Menschen. Den Sozialverband stört insbesondere die neue Rentensäule am Kapitalmarkt, denn deren Erträge seien nicht kalkulierbar. Auch Ökonomen und Opposition kritisieren viele Vorschläge. Kritik von allen Seiten könnte allerdings auch ein Zeichen für einen ausbalancierten Kompromiss sein. Ronny Thorau, Berlin.
1: In der Schweiz haben Gespräche zwischen dem Iran und den USA über eine dauerhafte Friedenslösung begonnen. Ein Streitpunkt dabei sind mögliche Mautregelungen in der Straße von Hormuz. Es wird befürchtet, dass der Iran künftig Gebühren für die Durchfahrt von Schiffen nimmt und auch US-Präsident Trump droht mit einer Maut. Außenminister Wadefuhl warnt ausdrücklich davor.
3: Der für die weltweite Energieversorgung wichtige Seeweg muss wieder frei passierbar sein, das sei ein Prinzip des Seevölkerrechts. Und dann würde sich auch der Ölpreis schnell normalisieren, so Wadefuhl beim Bürgerforum im Auswärtigen Amt. In der Absichtserklärung zwischen den USA und dem Iran ist die freie Durchfahrt durch die Straße von Hormuz demnach aber nicht zu 100% garantiert. Die Bundesregierung macht sie aber zur Bedingung für eine mögliche Lockerung der Iran-Sanktionen. Allerdings droht auch US-Präsident Trump mit einer Maut, wenn es kein Friedensabkommen gibt. Katrin Müller, Nachrichtenredaktion.
1: Die Deutsche Post empfiehlt ihren Zustellern bei der aktuellen Hitze zu schützenden Langarm-Shirts und zu Postcaps für den Kopf. Auch Bermudas könnten in ihrem Katalog für Unternehmensbekleidung bestellt werden, teilte die DHL Group mit. Die Zusteller haben aktuell bei Temperaturen von mehr als 30 Grad teils schwere Pakete zu schleppen. Zum Fußball. Bei der Weltmeisterschaft haben die Spanier ihr zweites Gruppenspiel deutlich gewonnen. Gegen Saudi-Arabien gewannen sie mit 4:0 und führen nun Gruppe H an. Der große Favorit Belgien kam dagegen auch im zweiten WM-Spiel nicht über ein Unentschieden hinaus und geht nach einem 0:0 gegen Iran mit nur 2 Punkten ins letzte Gruppenspiel.
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4: Auf der A1 Richtung Hamburg gibt es zwischen dem Maschener Kreuz und Hamburg-Harburg dichten Verkehr. Ebenfalls auf der A1 zwischen Neustadt in Holstein-Pelzerhaken und Lensahn laufen in beiden Richtungen Rehe über die Fahrbahn. Wir wünschen euch eine gute Fahrt.
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4: In Rheinbeck haben wir aktuell 17 Grad, genauso in Basbüttel und auch in Bergstedt. In der Nacht sinkt das Thermometer auf milde 15 Grad. So wird das Wetter morgen. Am Morgen erwartet euch ein klarer Himmel, am Nachmittag wird es dann teilweise bewölkt bei anfangs 15 Grad. Im Laufe des Tages steigt das Thermometer auf angenehme 24 Grad an.

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1: Ich bin Ursula Winkler. Später in Rente mehr zahlen und erstmals Politiker in der Rentenkasse. Seit die Vorschläge der Rentenkommission bekannt wurden, gibt es viel Kritik. Der Präsident des Deutschen Instituts für Wirtschaftsforschung, Fratscher, hält die Vorschläge für unzureichend. Das sagte er der Rheinischen Post.
2: Mut und Konsequenz, das vermisst der DEW-Präsident bei den Reformvorschlägen. Denn an den drei größten Problemen, so Fratscher, würden sie nichts ändern. Der hohen Altersarmut, der zu starken Belastung der jungen Generation und der Schieflage bei der Gerechtigkeit. Ein höheres Renteneintrittsalter, die Einführung einer kapitalgedeckten Rente und weniger Frühverrentungen hält er allerdings für richtig. Das soll so auch in den Vorschlägen der Rentenkommission stehen, die morgen hier in Berlin offiziell präsentiert werden sollen. Thomas Thonfeld, Berlin.
1: In der Schweiz haben Gespräche zwischen dem Iran und den USA über eine dauerhafte Friedensvereinbarung begonnen. Offenbar mit Anlaufschwierigkeiten. Nach Angaben der iranischen Nachrichtenagentur Tasnim hat die iranische Delegation Protest eingelegt gegen neue Drohungen von US-Präsident Trump.
3: Trump hatte am Nachmittag im US-Sender Fox News unter anderem erklärt, er habe dem Iran eine Warnung übermittelt. Sollte der Iran die Straße von Hormuz wieder schließen, dann würden die Iraner kein Land mehr haben, in das sie zurückkehren könnten. Die iranische Delegation in der Schweiz protestierte offenbar und wollte ihre Reaktion prüfen. Die Verhandlungen wurden angeblich nach 80 Minuten zunächst